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0: Schwarz geht's momentan trocken durch die Nacht, immer wieder aber auch ein paar Regenschauer und Gewitter mit dabei. Das passt auch zum heutigen Freitag, da haben wir es im Osten und im Süden weitgehend trocken und immer wieder sonnig. Allerdings von Vorarlberg bis ins westliche Niederösterreich sowie im Norden der Obersteiermark meist Wolkenfelder und immer wieder auch Regen und Gewitter. Die Temperaturen erreichen zwischen 13 Grad etwa im Mühlviertel und 22 Grad mit mehr Sonnenschein im Süden und im Osten Österreichs.
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0: Graz geht's momentan trocken durch die Nacht, immer wieder aber auch ein paar Regenschauer und Gewitter mit dabei. Das passt auch zum heutigen Freitag, da haben wir es im Osten und im Süden weitgehend trocken und immer wieder sonnig. Allerdings von Vorarlberg bis ins westliche Niederösterreich sowie im Norden der Obersteiermark meist Wolkenfelder und immer wieder auch Regen und Gewitter. Die Temperaturen erreichen zwischen 13 Grad etwa im Mühlviertel und 22 Grad mit mehr Sonnenschein im Süden und im Osten Österreichs.
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1: Grüß euch, hallo, herzlich willkommen. Schön, dass ihr mit dabei seid. Es ist am Montag, wichtige Woche. Yes, also am Montag, am Mittwoch geht's los. Da steigen wir ein in die WM Österreich gegen Jordanien. Es gibt schon ein leichtes Kribbeln.
2: Kribbeln.
3: Wir werden ein bisschen über das gestrige Spiel der deutschen Nationalmannschaft reden müssen, würde ich mal sagen.
1: Ja,
3: reden wir. Unser Quotentürke, der Becker.
1: Oh, wie das klingt.
2: Ja,
3: Entschuldigung.
2: Dr. Deitsche, gell?
1: Dr. Deitsche.
3: Nein, Quotendeitsche. Wie schaut's aus mit den Türken? Wann spielen die?
2: Gestern haben wir gespielt.
3: Gestern gespielt. Mhm. Müssen wir auch darüber reden. Also es ist ja unglaublich. Also es passt auf, wir sind natürlich voll fokussiert auf Österreich. Insofern, das ist unser Main-Fokus. Und so starten wir gemeinsam rein in eine, das glaube ich, wird eine gute Woche. Am Mittwoch kommt ja auch der Sommer.
1: Ja.
3: Also.
1: Jetzt spielen wir endlich einen 90er, geht das bitte?
3: Ja, den nächsten Antenne Salzburg 90er. Zum Start in diesen heutigen Montag. Schönen guten Morgen.
1: Morgen. 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

0: mehr Musik, mehr Abwechslung, mehr Montag. Wobei, ich könnte jetzt sagen, Montag kommt, Christian. Du hast mich auch gelandet mit Montag, verstehe ich. Wir kommen aber mal zu den Regularien. Für diesen 15. Juni 2026, wir schreiben einen Montag im schönsten Bundesland Österreichs, wir hätten heute den Küss einen Wookie-Tag.
1: Was ist denn das?
0: Star Wars.
1: Okay.
0: Chewbacca ist ein Wookie.
1: So, das ist ein Wookie, ja. Ach so.
0: Tag des Jonglierens, dann nimm deine Katze mit zur Arbeit Tag. Empfehle ich nicht, sag's gleich dazu. Dann hätten wir noch den, die Macht des Lächelns, das finde ich gut.
1: Ja.
0: Und den Weltwindtag.
1: Weltwind?
0: Den Weltwindtag und außerdem heute zu Gast, hallo, ich bin Robert von Carglass, der kommt um sieben. Den gibt's wirklich. Der arbeitet auch bei Carglass,
1: ja,
0: der kommt um sieben.
1: Ja,
0: spannend.
1: Auf den freuen wir uns. Wir haben ein Geburtstagskind des Tages, das Groß Olli Kahn wird heute 57.
2: Eier, wir brauchen Eier.
1: Eier, wir brauchen Eier. Du bist ja mit der Tochter von dir in die Klasse gegangen, oder wie war das dann?
0: Gehe ich mit seiner Tochter? Nein, das geht's nicht aus.
1: Also wie war das nochmal bei euch?
0: Die beste Freundin meiner Nichte.
1: Ah, die ist es.
0: Ist die älteste Tochter vom Olli Kahn.
1: Eben. Und der ist ja eigentlich total nett, gell?
0: Die war übrigens auch schon total oft in Salzburg. Hat Sophia ist meine Nichte, als die Sophia noch in Salzburg gelebt hat, war die wahnsinnig oft da. Die Tochter von Oliver Kahn, hat keiner gewusst.
1: Ja.
0: Inkognito. Und was hat sie gemacht? Damals die Sophia hat in den Späten gelebt. Und was hat die Tochter von Olli Kahn gemacht?
1: Bälle gehalten.
2: Glasenbachklamm.
0: Nein. Die haben Sims gespielt. Die sind nicht mal weggegangen.
1: Ach so, super.
0: Kennst du ja aus?
1: Ja, gut.
0: Ja, insofern. Aber das war's dann schon.
1: Tag,
0: ja, gut. Greift's denn so wie Olli.

5:20 Uhr, ganz genau, ist der Montag. Guten Morgen. So. Das erste News-Update des Tages gibt es gleich bei uns um 17:30 Uhr auf Antenne Salzburg. Ich glaube, mit allem, was über Nacht passiert ist, und LP sind auch mit dabei. Schönen guten Morgen.

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8: Im Studio Alina Wörgerter. Gleich zwei Motorradfahrer sind am Samstag auf der Großglockner Hochalpenstraße gestürzt. Ein 60-Jähriger hat talabwärts in einer Linkskurve gebremst, hat dabei die Kontrolle über seine Maschine verloren und ist gestürzt. Ein direkt nachfolgender 46-jähriger Motorradfahrer konnte nicht mehr rechtzeitig reagieren. Ein Hubschrauber hat ihn ins Spital geflogen. Mit 167 km/h bei erlaubten 100 haben Polizisten einen 22-Jährigen auf der A1 erwischt. Ihm wurde die Weiterfahrt untersagt. Er wird außerdem angezeigt. Und noch zum Fußball. Daniel Röhl dürfte neuer Cheftrainer des FC Red Bull Salzburg werden. Laut Medienberichten und Transferexperten sind die Verträge unterschriftsreif. Nach 10 Verhandlungen gibt es demnach eine Einigung mit seinem aktuellen Club, den Glasgow Rangers. Für den 37-Jährigen legen die Bullen offenbar eine 2 Millionen Euro Ablösesumme hin. Eine offizielle Bestätigung von Salzburg gibt es noch nicht. Diese dürfte aber nicht mehr lange auf sich warten, denn am Mittwoch heißt das Trainingsstart für die Mannschaft.
9: Und auch ohne Trainer wäre irgendwie blöd. Danke vielmals, Alina. Guten Morgen. Rein geht's in diesen neuen Tag. Montag ist unbeständig. Starten wir heute rein mit einer Mischung aus Sonne und Wolken. Ein paar Regenschauer sind auch noch mit dabei. Temperaturen noch gedämpft bei 21 Grad, aber diese Woche kommt die Hitze zurück.
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9: 5.32 Uhr, dafür nichts los auf Salzburgstraße. Wir wünschen eine gute Fahrt und rein geht's in diesen Montag, in die neue Woche mit Mike and the Mechanics. 2:30.

0: 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Wunderschönen guten Morgen für diesen heutigen Montag bei uns im schönsten Bundesland Österreichs. Tag 1 nach dem Vatertag. Der Stelle liebe Grüße, liebe Väter. Ich hoffe, ihr habt einen schönen Vatertag gehabt. Und auch liebe Töchter und Söhne, dass ihr auch einen schönen Vatertag gehabt habt.
1: Ja.
0: Wir haben ja einen Sohn hier bei uns in Salzburg. Sein Name Berkan. Nachname der Redaktion bekannt. Und es ist schon lustig, was du deinem Vater geschenkt hast. Hört euch das heute mal an. Was hast du deinem Vater geschenkt?
2: Eine Tour durch Rosenheim.
3: Das ist super.
2: Weil er großer Rosenheim-Cops-Fan ist.
3: Mein, jetzt macht das Sinn. Nicht.
0: Weil einfach so eine Tour durch Rosenheim, da würden sogar die Rosenheimer sagen, macht das nicht.
3: Mhm. Du, das heißt, ihr besuchst da wirklich da, wo das Kaffeehaus ist und wo sie zum Beispiel diese Drehszenen haben,
2: das
3: in der Polizeistation.
2: Rathaus, ja. Genau, dann diese Hütten und da ist, ich kenne mich nicht aus, er ist da der Reiseführer, glaube ich, aber wir schauen da einfach mal hin.
3: Ich finde das
0: macht,
3: total.
0: Aber Entschuldige, ihr macht die gemeinsam.
2: Ja, wir machen die gemeinsam. Es gibt auch eine, die was die Führung macht, aber ich glaube, mein Papa ist da, der Kind die Führung, glaube ich, auch machen. Also.
3: Aber ich finde es ja schön, wenn man was gemeinsam macht, wenn man sowas schenkt, dass man gemeinsam was macht, ja?
2: Ja, das ist echt. Finde ich auch schön.
3: Wirklich schön, da freut sich sicher der Papa drüber.
2: Sehr, der hat sich sehr gefreut. Also das war...
3: das war. Und der Sohn freut sich, ja?
2: Ja, auch. Vielleicht werde ich nur zum großen Rosenheim-Cops-Fan. Schauen wir mal.
0: Gemeinsam Sachen machen, das machen wir heute Morgen am Montag. Gemeinsam aufstehen mit Katja und Christian am Morgen. Und all diesen Rosenheim-Cops-Fans im schönsten Bundesland Österreichs, Bergdocker-Fans im Abend dazu.
3: Und Fußball-Fans.
0: Ja, die sind sowieso dabei.
3: Und Fans von Katja und Christian.

0: letzten Spielminuten laufen. Schweden gegen Tunesien führt momentan Schweden 3:1. Also als kurzes Update, falls jemand interessiert. Gell, Christian? Ist ja auch wichtig.
1: Bitte Fußball gespielt. Bitte, natürlich ist das wichtig. Hast du gestern das Spiel von den Deutschen gesehen?
0: Ja.
1: Komm, lass uns kurz drüber reden. Das war doch ein Trainingsspiel.
0: Doch, geil ist es.
1: Ich muss aber sagen, Curaçao richtig fair. Also.
0: Und die haben super gespielt?
1: Ja.
0: Die deutschen Kommentatoren? Ach Gott, schrecklich, schrecklich.
1: Was mit den deutschen Kommentatoren? Stopp.
0: Diese Überheblichkeit, diese schreckliche Überheblichkeit.
1: War doch keine Überheblichkeit dabei.
0: Ja, natürlich, aber voll.
1: Bei den Deutschen?
0: Ja, voll. Also ganz grauenhaft.
1: Die haben doch gewusst, dass das ein Trainingsspiel ist. Du hast doch auch ausgeschaut, dass ein

0: Entschuldige mal bitte.
1: Nein, bitte. Also, ganz ehrlich. So
0: nein,
1: geht das.
0: Den ersten Jacuzzi mit dem Barsong, den hast du jetzt vorher schon angespielt.
1: Den spielen wir jetzt dann gleich bei
0: Nein.
1: Was ist denn mit dir heute los, Christian? Der Christian ist heute ein bisschen ungut.
0: Nein, es muss alles sein. Es muss alles sein.
1: Deutschland 7-1 gewonnen hat. Oder wie war es? 10-1?
0: 7-1 haben sie gewonnen. 10-1. Und ich fand es auch gut, dass da das 1-1 gefallen ist, dann, damit die gemerkt haben, so leicht geht es dann doch nicht. Das hat der Mannschaft schon gut getan.
1: Das ist richtig.
0: Jetzt Jacuzzi, ein Barsong, wird ein guter Mund.

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11: Im Studio Alina Wörgerter. Daniel Röhl dürfte neuer Cheftrainer des FC Red Bull Salzburg werden. Laut Medienberichten und Transferexperten gibt es eine Einigung mit seinem aktuellen Club, den Glasgow Rangers. Für den 37-Jährigen legen die Bullen offenbar eine 2 Millionen Euro Ablösesumme hin. Eine offizielle Bestätigung aus Salzburg gibt es noch nicht. Die USA und der Iran haben sich auf ein Rahmenabkommen für ein Ende des Irankriegs geeinigt. Das hat Pakistans Ministerpräsident Sharif mitgeteilt. Washington und Teheran bestätigen die Einigung. Die offizielle Unterzeichnung soll am Freitag in der Schweiz stattfinden. Der Iran kündigt ein sofortiges Ende der Militäreinsätze an. Im Gegenzug sollen die Straße von Hormuz wieder geöffnet und die US-Seeblockade aufgehoben werden. Heute starten gleich 5 neue Volksbegehren. Es geht unter anderem um den Karfreitag als Feiertag, eine gesetzliche Wahlpflicht, mehr Polizei, kostenlose Verhütungsmittel und mehr Transparenz im Parlament. Kritisch diskutiert wird vor allem das Polizeibegehren, das wegen Personalmangels eine deutliche Aufstockung der Exekutive sowie bessere Arbeitsbedingungen fordert. Damit sich der Nationalrat damit befassen muss, braucht jedes Volksbegehren rund 100.000 Unterschriften. Und noch zur Fußball-WM. Deutschland feiert ein Torspektakel. Gegen Curaçao gewinnt die Mannschaft von Julian Nagelsmann mit 7:1. WM-Debütant Curaçao hat tapfer gekämpft, war aber am Ende gegen die höhere Klasse des Gegners chancenlos. Und die Niederlande und Japan haben sich in ihrem ersten Spiel bei der Fußball-Weltmeisterschaft mit einem 2:2 Unentschieden getrennt.
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13: Unbeständig dieser Montag heute mit einer Mischung aus Sonne und Wolken. Ein paar Regenschauer sind vor allem jetzt am Vormittag und in der Früh noch mit dabei. Die Temperaturen erreichen maximal 21 Grad, recht frisch. Momentan messen wir 12 Grad in der Stadt Salzburg, 12 Grad in Hallein und auch 12 Grad in Saalfelden.
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14: Um 6:02 mit guten Nachrichten. Ihr kommt's noch gut voran. Gute Fahrt.
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0: voller Vorfreude auf diese Woche. Da steht ganz viel an. Natürlich Fußball, Österreich dann gegen Jordanien am Mittwoch. Aber heute kommt er. In einer Stunde ist es soweit. Ist es nicht großartig? Es ist der Mann, den wir eigentlich nur aus der Werbung kennen. Es ist dieser Robert von Karglas.
1: Hallo, hier ist Robert von Karglas. Mal schauen, also es gibt ihn wirklich, das ist mal die erste gute Nachricht.
0: Ja.
1: Aber schau mal, was macht der beruflich?
0: Wie zum Beispiel, und heißt der wirklich Robert? Ich würde das wirklich gern wissen, ob der wirklich Robert heißt.
1: Wir haben auf jeden Fall zu ihm gesagt, er soll seinen Pass mitnehmen. Also das können wir tatsächlich... Okay, also es wird ein guter Montag.
0: Sicher.
1: Wir starten gemeinsam rein und hier ist der nächste Antenne Salzburg 90er. Das ist wirklich mehr Musik, mehr Abwechslung, mehr Montag.

0: ja die Woche in den Winterjacke verbracht.
1: Ja.
0: War dann doch kühler als erwartet, oder? Und gebraucht hast du es auch, oder?
1: Gebraucht habe ich es auch oben am Berg auf der Schmitten. Allerdings war ich, glaube ich, die Einzige im Winterjacke, muss ich auch sagen. Die werden sich alle Tochter mit dem lieben Pinsker, lieber Pinsker und die Stadt Salzburgerin. Also der Philipp von der Aret Lounge zum Beispiel ist den ganzen Tag mit T-Shirt und mit Lederhosen herumgerannt. Kein Problem. Ich im Winterjacke, aber wurscht.
0: So, die Kathi war nämlich bei diesem Vaterschaftsfest.
1: Kinderfest.
0: Ja, aber am Vatertag war doch das super, oder? Am Kinderfest super. Dort oben. Und war gut. Viele Väter da, es gab ja auch was zu trinken.
1: Mhm. War wirklich nett, ganz, ganz nett. Und vor allem war auch die Feuerwehr oben. Richtig cool und die Rettung.
0: Das heißt, wie hat dann quasi dein Mann den Vatertag verbracht?
1: Ja, ohne mich. Man muss ja nicht, hauptsächlich mit seinen Kindern.
0: Ja?
1: Ja, ich bin die Frau.
0: Also wir hoffen, ihr hattet einen schönen Vatertag und alles ist gut. Ob Winterjacke oder auch nicht, es kommt diese Woche der Sommer. Wann ist soweit?
1: Sagen wir mal Donnerstag.
0: Donnerstag mit 30 Grad Sonnenschein. Haben wir jetzt schon mal die Vorfreude mit Paulus.

0: 6 ganz genau, Antenne Salzburg, mit Katja und Christian. Guten Morgen.
1: Wir müssten noch ganz kurz den Dings abhören.
0: Den Dings abhören?
1: Den, wie heißt denn das?
0: Was meinst du denn, Christian?
1: Unsere Mailbox.
0: Ah, die Mailbox müssen wir abhören.
1: Also, ich möchte an der Stelle dazu sagen, im Gegensatz zu den Bäckern, die hören ja immer die Mailbox ab, habe ich mir sagen lassen.
0: Ja. Sag mal, gehst du jetzt mit meinem Flachwitzenhaus hier? Was ist denn das jetzt eigentlich?
1: Ja, wenn es um die Mailbox geht schon. Wollen wir kurz reinhören?
0: Ja.
1: Wir haben eine Mitteilung bekommen übers Wochenende.
2: Hallo, wer sind wir? Ich bin deine Mutter.
1: Und das am Vatertag.
0: Oh Gott, echt, was ist das? Bitte, kannst du das nochmal anspielen?
2: Hallo, wer sind wir? Ich bin deine Mutter.
1: Das Schöne ist, wir haben die Telefonnummer, die uns angerufen hat. Die werden wir dann so um 8 zurückrufen. Mal schauen, wer das wirklich ist. Weil vielleicht ist ja meine Mutter mal was hier, oder auch deine Mutter.
0: Möglicherweise.
1: Nach dem dritten Welschriesling. Hier ist auf jeden Fall erstmal Erasure.

0: zumindest ein neues sein.
1: Es soll das sein.
0: Daniel Rühl, seine Erfolge?
2: Als Co-Trainer der Gewinn der Champions League.
0: Ne?
2: Und als Cheftrainer natürlich der Klassenhalt mit Sheffield Wednesday.
0: Also wir hören schon, der kommt aus Zwickau, das ist in Ostdeutschland.
1: Bitte,
0: aber
1: woher?
0: Zwickau.
1: Zwickau.
0: Das ist dort, wo die früher die Trabanten hergestellt haben, wenn du das noch kennst, dieses kleine Otto.
1: Zwickau.
0: Zwickau, genau.
1: Ach so, ja.
0: So, trotzdem, den Trainer schauen wir uns ganz genau an. Ist nur eins der Themen gleich bei uns mit allem, was heute so wichtig ist. Antenne Salzburg Nachrichten in 7 Minuten um 6:30.

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12: Doppelbelastung, ID Austria bringt Salzburger Passamt an Grenze und FC Red Bull Salzburg dürfte mit Daniel Röhl neuen Cheftrainer haben. Es ist 6.30 Uhr, einen schönen guten Morgen. Das Passamt der Stadt Salzburg schultert heuer eine immense Doppelbelastung. Neben Passerneuerungen ist dort nämlich auch die ID Austria Registrierungsbehörde für die Stadt. Mehr als 10.000 IDs sind heuer schon bearbeitet worden und das zeitgleich zu mehr als 7.500 Passerneuerungen. Der Grund? Immer wieder trudeln E-Mails bei der Bevölkerung ein, dass die ID Austria abläuft, berichtet die Amtsleiterin Doris Landschützer. Und dann gibt es die Spezialfälle, die noch mehr Zeit brauchen.
13: Wir haben leider immer Stammkunden, die zum Registrieren kommen, die ersten 3 Monate nicht anmelden, dann wird das auch wieder gesperrt, dann müssen sie wieder hereinkommen. Wir haben es jetzt mit den Terminen, versuchen es ein bisschen zu reglementieren, weil wir eben das starke Passjahr haben und da müssen wir aufpassen, dass wir unsere Beste schaffen. Das ist unser ureigenes Geschäft und das geht natürlich vor.
12: Mindestens 20.000 Pässe werden es heuer werden, vermutet Landschützer. Ab dann werden es bis 2030 immer mehr werden. Gleich 3 Bikern hat die Polizei am Wochenende den Führerschein abgenommen. Ein 27-Jähriger wurde etwa in Mühlbach am Hochkönig mit 101 km/h im Ortsgebiet gemessen. In Bad Hofgastein wurde ein 35-jähriger Einheimischer mit 99 km/h bei erlaubten 50 erwischt und den dritten hat die Polizei auf der Derntnerstraße aus dem Verkehr gezogen. Und noch zum Fußball. Daniel Röhl dürfte neuer Cheftrainer des FC Red Bull Salzburg werden. Laut Medienberichten und Transferexperten sind die Verträge unterschriftsreif. Nach 10 Verhandlungen gibt es eine Einigung mit seinem aktuellen Club, den Glasgow Rangers. In Salzburg hat der 37-Jährige jedenfalls einiges vor.
14: Du musst als Cheftrainer immer wieder den Optimismus verbreiten, die positive Einstellung vermitteln und du musst es vorleben. Ich glaube, eine Mannschaft merkt das, ob du authentisch bist oder nicht. Wichtig ist, das Projekt und die Aufgabe muss stimmen.
12: Eine 2 Millionen Euro Ablösesumme ist offenbar fällig. Eine offizielle Bestätigung aus Salzburg gibt es noch nicht. Diese dürfte aber nicht mehr lange auf sich warten, denn am Mittwoch heißt es Trainingsstart für die Mannschaft.
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16: Ja, dann passt das Wetter ja perfekt, denn ab Mittwoch Wetterbesserung für unsere Bullen und für uns alle natürlich. Da kommt der Sommer zurück mit 30 Grad, heute mal durchdrucken, 15 bis 20 Grad heute maximal und immer wieder Regenschauer möglich.

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1: Um 6:35 läuft es auch gut auf Salzburgstraßen. Man merkt, es wird so langsam mehr. Erste Zeitverluste rund um Elixhausen auf der Marzialanderstraße. 2 Minuten dauert es dort länger.

0: Christian am Morgen.
1: Am Montag in voller Vorfreude, in einer halben Stunde ist es soweit, da soll dann der Robert von Carglass kommen, also der von der Werbung. Der kommt zu uns.
2: Den Hallo, ich bin Robert von Carglass.
3: Der erste Studiogast, der sich quasi selber vorstellt.
1: Super.
3: Cool, oder? Außerdem, ich hätte für euch ein paar Sätze, die man nur in Anif hört.
1: Ach, das ist schön. Okay, gerne. Ja. Machen wir auch.
3: Habe ich nämlich gestern beim Vatertag vernommen, weil ich Tennis spielen.
1: Du warst Tennis spielen am Vatertag?
3: Kannst du dir vorstellen, Sätze, die man nur in Anif hört. Ist gleich in 6 Minuten bei uns.

0: Gestern war ja Vatertag. Liebe Väter, wir hoffen, ihr hattet einen wunderschönen Tag. Christian ist ja auch Papa, hatte auch einen schönen Vatertag gemeinsam mit deiner Tochter. Finde ich echt nett. Was, ihr wart Tennis spielen?
1: Ja, und wie ich es geschenkt bekommen habe, ich Schlafanzughosen.
0: Oh, schön. Süß, was ist da drauf?
1: Die eine mit Cookie Monster.
0: Okay.
1: Kennst du Cookie Monster?
0: Ja klar, das ist das Blaue.
1: Und die zweite ist nicht pünktlich gekommen. Das wird ein South Park. Kennt ihr diese
0: Serie?
1: South Park unter, nicht Unterhosen, sondern Schlafanzughosen.
0: Finde ich schön. Aber du hast gestern Tennis gespielt mit deiner Tochter. Und das finde ich nett, wenn die Väter mit den Kindern was machen am Vatertag.
1: Ja, vor allen Dingen nimmst du dann auch was fürs Radio mit. Und zwar, ich habe gestern dort am Tennisplatz Sätze gehört, die man nur in Anif hört. Weil ich habe in Anif gespielt.
0: Okay.
1: Sätze, die man nur in Anif hört. Beispiel: Deine Kreditkarte ist überzogen, meine auch, mit Platin.
2: Wow. Okay, bitte. Also jetzt schau.
1: Lieber Golf spielen als Golf fahren.
2: Na, furchtbar.
1: Ja?
2: Na, also.
1: Lieber kritikunfähig als kreditunfähig.
0: Mhm.
1: Okay. Einen hätte ich noch, ein letzter.
0: Aha.
1: Ich glaube, mein Nachbar ist arm, der hat nur zwei Cayenne.
3: Hörst du den Blödsinn, den sie reden? Die blöden zwei im Radio.
1: Das hat übrigens meine Tochter gesungen.

0: 13 vor 7.
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0: Salzburg ist so schön und wir starten richtig happy rein in diesen Montag. Mitten in der Stadt Salzburg ist ein richtiges Innenlokal aus Italien eingeflogen. Tiramisu in der Kaigasse. Kurz

0: Urlaub quasi jetzt für uns alle mit der Gloria.
1: Conny, du bist die Chefin. Conny, du bist die Chefin da vom Zier Mizzi. Ihr habt ja da richtig Italien nach Salzburg gebracht.
2: Bei uns gibt es quasi italienisches Essen, aber keine Pizza. Es gibt natürlich viel Pasta, es gibt Bistecca, es gibt Cotolette, es gibt viele Salate, Arancini. Wer Italien kulinarisch kennt, der findet da einiges wieder bei uns.
1: Und jetzt machen wir sie nur so ein original italienisches Getränk. Ich bin ja jetzt mit dem Peter, mit dem Chef. Peter, was machen wir?
3: Also wir machen jetzt einen Pornstar Martini. Man muss ganz ehrlich sagen, wir schummeln ein bisschen. Wir haben da eine Dose. Früher hat man Sardinen rein dann, jetzt ist der Cocktail fast fertig drinnen. Wir pimpen den dann noch ein bisschen mit Schmackes auf.
1: Also Eis ist drinnen.
3: Jawohl. Dann den Cocktail aus der Dose. Der ist jetzt auch drinnen. Dann suchen wir unseren guten Vanille-Wodka. Einen Schuss oder ein bisschen mehr. Dann machen wir zu. So.
1: Schaut richtig gut aus. Chin Chin.
4: Chin Chin. Wir haben 11:07 Uhr. Nur damit's.
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Also wir haben zumindest ein Rahmenabkommen zwischen den USA und Iran. Das schaut schon fast nach Frieden aus, da im Irankrieg. Nummer 1, gute Nachricht. Nummer 2, extrem friedliches Novarock-Festival. Auch das schon mal gute Nachricht. Und neue Trainer für Red Bull. Daniel Röhl, der kommt aus Zwickau. Also das eigentlich ganz gute Nachrichten. Mit allem, was noch so wichtig ist aus Salzburg, Österreich und der Welt. Gleich in den Antenne Salzburg Nachrichten. In 8 Minuten.

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15: Im Studio Alina Wagatha. Daniel Röll dürfte neuer Cheftrainer des FC Red Bull Salzburg werden. Laut Medienberichten und Transferexperten gibt es eine Einigung mit seinem aktuellen Club, den Glasgow Rangers. Für den 37-Jährigen legen die Bullen offenbar eine 2 Millionen Euro Ablösesumme hin. Eine offizielle Bestätigung aus Salzburg gibt es noch nicht. Die USA und der Iran haben sich auf ein Rahmenabkommen für ein Ende des Irankriegs geeinigt. Das hat Pakistans Ministerpräsident Sharif mitgeteilt. Washington und Teheran bestätigen die Einigung. Die offizielle Unterzeichnung soll am Freitag in der Schweiz stattfinden. Der Iran kündigt ein sofortiges Ende der Militäreinsätze an. Im Gegenzug sollen die Straße von Hormuz wieder geöffnet und die US-Seeblockade aufgehoben werden. Bei einem schweren Schiffsunglück in der kroatischen Adria sind drei Menschen ums Leben gekommen. Ein Ausflugsschiff und ein Segelboot sind gestern kollidiert. Vier Menschen konnten gerettet werden, eine Person wird noch vermisst. Bei den drei Todesopfern und dem Vermissten handelt es sich um Urlauber aus Tschechien. Das Segelboot ist bei dem Zusammenstoß gesunken. Das Wrack wurde inzwischen in rund 50 Metern Tiefe geortet. Die Bergungsarbeiten sollen heute beginnen. Die mehr als 120 Menschen an Bord des Ausflugsschiffs blieben unverletzt. Und das Novarock-Festival ist heuer so friedlich wie noch nie ausgefallen. 215.000 Festivalbesucher konnte man heuer verzeichnen. Große Zwischenfälle sind ausgeblieben, lediglich kleine Delikte wie Handydiebstähle hat es gegeben. Täglich waren rund 200 Polizisten im Einsatz. Das Rote Kreuz hat bis Sonntagvormittag etwa 1.400 Festivalgäste versorgt.
16: Einen schönen guten Morgen am Montag. 15 bis 21 Grad bekommen wir heute richtig frisch. Starten wir rein in dieser neue Woche. Ab Mittwoch kommt der Sommer aber dann zu uns nach Salzburg zurück. Heute eine Mischung aus Sonne, Wolken und vor allem am Nachmittag auch immer wieder Regenschauer.
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17: Um 6:40 mit den ersten Zeitverlusten im Salzburger Flachgau. 7 Minuten dauert es momentan länger auf der Matzeer Landesstraße Belixhausen und auf der B1 Wiener Bundesstraße vor Eugendorf aktuell 5 Minuten Zeitverlust. Solltet ihr Meldungen haben, dann bitte gleich an uns, die gratis Antenne Salzburg Verkehrshotline 0800 101 201.
18: Gute Fahrt!
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16: Und am heutigen Montag mit dem ersten Studiogast aller Zeiten, der sich selber vorstellt.
21: Hallo, ich bin Robert von Carglass.
16: Es gibt ihn wirklich und wir reden heute mit dir. Das ist großartig. So, heute natürlich die Frage, was macht der Robert wirklich beruflich? Heißt du überhaupt wirklich Robert? Und wo lebst du? Die ganze halbe Stunde bist du bei uns und hier ist der nächste 90er mit deinem Fetcher-Voice. Starten wir gut rein in diese neue Woche. Montag ist mit Robert
21: von Carglass.

0: Hallo, ich bin Robert von Carglass.
1: Wie oft hast du eigentlich diesen Satz eingesprochen? Oder hast du den ein einziges Mal gesagt und seitdem wird er verwendet?
0: Den durfte ich schon ein paar Mal einsprechen, sicher, ob es nicht dreistellig war.
2: Ach, schon so oft?
0: Ja, Wahnsinn, also zur Verzweiflung haben sie mich getrieben damit.
1: Robert von Carglass ist heute live zu Gast bei uns in der Sendung und es gibt ihn wirklich, deinen Führerschein. Wir wollen das ganz kurz kontrollieren, ob du auch wirklich
0: gerne.
1: Robert heißt.
2: Ganz gerne, kurz gerne. Das kontrollieren.
1: Ich meine, in gewisser Weise bist du adelig, weil du bist der Robert von Carglass. Darf man deinen Nachnamen offiziell sagen?
0: Gerne.
2: Du heißt wirklich Robert. Heißt Robert Hochgerner. Robert von Carglass. Am Führerschein. Ich habe das jetzt kontrolliert. Das ist jetzt fix. Danke vielmals.
0: Danke.
2: Das ist großartig. Das heißt, du heißt Robert. Arbeitest du auch wirklich bei Carglass?
0: Und ja, ich arbeite bei Carglass. Und das schon ziemlich lange. Seit 2009. Ja.
1: Aha.
0: Dort habe ich alles durchgemacht, was man nur durchmachen kann. Als normaler Monteur begonnen. Mich dann hochgearbeitet in der Technik, Trainer geworden bei der Carglass und jetzt leite ich 9 Stationen in der Region Mitte, also von Wels bis Wien.
2: Wow.
0: 27 Personen bin ich verantwortlich und ja, macht wie am ersten Tag Spaß. Es ist spannend.

0: wie am ersten Tag. Und das Schönste dabei ist prinzipiell, jeden Tag Kunden glücklich zu machen. So wie wir gerade gesprochen haben. Ein Steinschlag ist schnell repariert und es funktioniert wirklich.
1: Ja, das heißt, du schreibst dir diese Werbespots dann auch nicht selber. So, wir reden noch ein bisschen weiter. Schau mal, bist du verliebt, verlobt, verheiratet? Dann schauen wir mal, ich meine, Robert von Kagler, wie wir wissen, ob wir gegen Jordanien gewinnen die Woche. Besprechen wir alles mit dir. Schön,

0: Martin und Christi mit heute einem ganz besonderen Studiogast, dem Robert von Carglass. Robert, du arbeitest wirklich bei Carglass. Wie oft ist bei dir schon die Scheibe gebrochen?
1: Jährlich einmal.
0: Wirklich jetzt?
1: Ja, mit 50.000 Kilometern im Jahr komme ich recht oft dran, dass die Scheibe kaputt ist.
2: Oh. Fährst du da so nah dran hinter diesen LKWs oder warum bricht die bei dir immer, diese Scheibe? Oder ist es ganz normal, dass die einmal im Jahr bricht?
1: Nö, also ich fahre wirklich normal, ich halte wirklich gut Abstand, Straßenverkehrsordnung wird eingehalten, aber dennoch mit die Kilometer, was man da fährt, ist es leider so.
2: Okay, sag's noch einmal, hallo, hier ist Ruhm.
1: Gerne. Hallo, ist Robert von Carglass.
2: Super. Ist übrigens gebürtiger Wiener, das heißt, du kommst wirklich direkt aus Wien. Woher genau?
1: Wien 21, aus der Großfeldsiedlung.
2: Jawohl.
1: Aufgewachsen, in die Schule dort gegangen.
2: So haben wir es gern.
0: Aber du liebst auch Salzburg, haben wir sagen lassen.
1: Korrekt. Ich habe das Glück, eine große Familie zu haben und wir haben eine Wohnung in Mühlbach am Hochkönig.
0: Na.
1: Zum Skifahren, zum Wandern gehen, zum Ausgleich holen, wenn es wirklich heiß ist in Wien, dann ab in die Berge und Luft holen.
0: Das ist ja fantastisch.
2: Also du bleibst noch ein bisschen da. Wir wollen auch noch wissen, wie das ausschaut. So, also Familienstand wollen wir auch noch wissen.
1: Okay.
2: Robert von Carglass. Und ein wichtiges Thema haben wir auch noch, und zwar Thema Rückfahrkameras. Selbst darüber sprechen wir noch. Das machen wir gleich. Nach Axel on the Ground.

0: Schau mal kurz, ob der Robert von Karglas auch moderieren kann.
1: Hallo, hier ist Robert von Karglas und hier ist der neue, der nächste Antenne Salzburg 90er.
0: Das ist ja Kanner. Und der ist er auch schon.

0: The one and only.
1: Hallo, ich bin Robert von Carglass.
0: Ist heute bei uns live in der Sendung. Wie war nochmal der Nachname, entschuldige?
1: Hochgerner.
0: Hochgerner, Robert Hochgerner. Bist du eigentlich verheiratet, hast du Kinder?
1: Ich bin verheiratet, habe keine Kinder. Hatte einen Hund, der ist kürzlich verstorben. Leider ist so.
0: Das ist bitter. Übrigens, Robert hat vor allen Dingen eine richtig coole Brille, möchte ich an der Stelle sagen. So richtig schöne, coole Brille. Ist die schon mal gebrochen? Hast du die selber geklebt?
1: Die ist noch nicht gebrochen und die ist noch nicht so alt. Also vielleicht gerade mal ein Jahr alt, also sollte bald soweit sein.
2: Macht ihr sowas auch? Na, bei euch macht sie nur Carglass, also Autos, keine...
1: Ja, wir machen nur Autoglas.
2: Aber du bist groß durchtrainiert. Wird das was am Mittwoch? Gewinnen wir gegen... Tunesien?
1: Ich verstehe die Frage nicht.
0: Es wäre Jordanien.
1: Das müssen wir gewinnen.
2: Ja, du
1: also
2: hast
1: ist er 3-0 fertig.
2: Ja,
0: der Robert ist ein Mann des Erfolges. Der sagt, man kann alles flicken, auch ein 0-2. Ist für ihn überhaupt kein Problem. So, eine Sache tatsächlich, jetzt machen wir noch etwas Sinnvolles, wir beiden. Und zwar, es geht um die Rückfahrkameras. Das muss für alle, die irgendwo in einem Auto irgendwas mit der Scheibe ändern, man muss vorsichtig sein bei den Rückfahrkameras. Erklär es uns ganz kurz, weil das betrifft fast alle.
1: Rückfahrkamera?
0: Nein, ist was anderes. Du erklärst uns das jetzt.
1: Die Frontkamera.
0: Die Frontkamera.
1: Die Frontkamera, die auf der Scheibe montiert ist.
0: Ja.
1: Nach dem Scheibentausch müssen wir die rekalibrieren nach Herstellerangaben. Passiert in allen Stationen. Mhm. Ist wirklich eine knifflige Sache geworden. Und nimmt schon bald mehr Zeit in Anspruch, als wie das Tauschen selbst.
2: Das glaube ich sofort.
0: Also deswegen

0: Alle, die eben eine Frontkamera haben, bitte darauf achten, dass die dann auch neu kalibriert ist, weil sonst funktioniert die Frontkamera nicht. Genau, und da geht es ums Thema Sicherheit.
1: Genau, es ist das Auge des Autos und die Radarsensoren brauchen halt ein Auge auch vorne zum Kontrollieren, was wirklich passiert in Echtzeit. Und wenn das nicht richtig eingestellt ist, kann es nicht richtig funktionieren.
0: Genau. Also für mich

0: Die Scheibe ist in Ordnung.
1: Ja, ja, dann.
0: Robert, schön, dass du da warst. Alles Liebe. Und einmal sagst du jetzt noch.
2: Hallo, ich bin Robert von Kaglers und vielen Dank, dass ich da sein durfte.
0: Alles Liebe.

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8: Daniel Röhl dürfte neuer Bullen-Chefcoach werden und Dosierampeln in Piesendorf gehen in die nächste Runde. Es ist 7.30 Uhr. Einen schönen guten Morgen. Daniel Röhl dürfte neuer Cheftrainer des FC Red Bull Salzburg werden. Laut Medienberichten und Transferexperten sind die Verträge unterschriftsreif. Nach 10 Verhandlungen gibt es eine Einigung mit seinem aktuellen Club, den Glasgow Rangers. In Salzburg hat der 37-Jährige jedenfalls einiges vor.
9: Du musst als Cheftrainer immer wieder den Optimismus verbreiten, die positive Einstellung vermitteln und du musst es vorleben. Ich glaube, eine Mannschaft merkt das, ob du authentisch bist oder nicht. Wichtig ist, das Projekt und die Aufgabe muss stimmen.
8: Eine 2 Millionen Euro Ablösesumme ist offenbar fällig. Eine offizielle Bestätigung aus Salzburg gibt es noch nicht. Diese dürfte aber nicht mehr lange auf sich warten, denn am Mittwoch heißt es Trainingsstart für die Mannschaft. Völlig eskaliert ist ein Schweizer Staatsbürger im März in der Stadt Salzburg. Wegen schwerer Körperverletzung muss sich der 51-Jährige heute am Salzburger Landesgericht verantworten. Jessica Kornpointner berichtet.
10: Zuerst soll er deutsche Touristen in einem Lokal heftig beschimpft haben. Eine Passantin ist dann dazwischen gegangen und hat dafür bitter gebüßt. Laut Strafantrag ist er nämlich auf die Frau und deren Freund losgegangen. Beide sollen massive Fußtritte und Faustschläge gegen den Kopf kassiert haben. Schwere Schädelprellungen waren die Folge. Die Frau erlitt zudem einen Bänderriss im rechten Knie.
8: Der Angeklagte ist nicht geständig und verweigert die Aussage. Ein Schöffengericht verhandelt heute bereits ab 8 Uhr. Und die Dosierampeln beim Kreisverkehr Fürth in Piesendorf gehen in die nächste Testphase. In den vergangenen 1,5 Jahren wurde der Verkehrsfluss ja zu bestimmten Zeiten geregelt. Künftig können die Ampeln zwischen 7 und 19 Uhr je nach Bedarf und Verkehrsaufkommen kurzzeitig auf Rot geschaltet werden. Dafür kommen neue Verkehrskameras mit KI-Unterstützung zum Einsatz. So soll der Verkehrsfluss dosiert und Staus möglichst frühzeitig verhindert werden. Das System soll jetzt ein Jahr lang getestet und bei positiver Rückmeldung anschließend dauerhaft installiert werden.
11: Einen schönen guten Morgen. Montag ist, mit Regen starten wir rein. Am Nachmittag kommt ein bisschen die Sonne raus. Alles in allem sehr, sehr wechselhaft heute. Die Temperaturen kühl bei maximal 15 bis 20 Grad.
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12: Um 7:30 Uhr. Wunderschönen guten Morgen. Mit jeweils 2x7 Minuten Zeitverlust an den Stadteinfahrten. Einmal bei Matthäer Landesstraße und Elixhausen und einmal bei Hallein. Wiestal Landesstraße. Sonst läuft es eigentlich ganz passabel. Solltet ihr Meldungen haben, dann bitte jederzeit an uns unter 0800 101 201.
13: Gute Fahrt.
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0: Sebastian am Morgen.
1: Am Montag in der Woche der Wahrheit. Übermorgen ist soweit. 6 Uhr in der Früh. Österreich gegen Jordanien. Das erste Gruppenspiel bei der Fußballweltmeisterschaft 2026. Und im Tor steht

0: dein Mann.
1: Alex Schlager.
2: Servus, da ist der Alex. Kathi, noch 90 Minuten Sendung, dann hast du den Christian überlebt.

0: ihr denn letztes Wochenende in der Winterjacke verbracht? Kannst du dich das vorstellen, in der Winterjacke? Und das rund um den Vatertag?
1: Ja, ich war oben am Berg, auf der Schmittenhöhe, war wunderschön, kinderfest. Da hat dieser kurze Regenschauer drüber gezogen und dann war mir so kalt. Ich war übrigens die einzige von den Hunderten, die dort, die sind alle im T-Shirt herumgerannt. Ist mir fast ein bisschen peinlich, als Stadt Salzburger typisch in Winterjacken. Der Philipp von der Arad Lounge ist da herumgerannt mit T-Shirt, Lederhosen, kein Problem. Ihr seid schon cool. Die Pinsker sind schon cool, muss man dazu sagen.
0: Auf jeden Fall fast so cool wie Dermot Kennedy, jetzt mit Funeral. Schönen guten Morgen.
2: Oh, yes.

Kennedy. Das Beste von heute auf Antenne Salzburg um 7:45. Zum Start rein in diese neue Woche. Ab Mittwoch kommt der Sommer mit 30 Grad und viel, viel Sonnenschein. Mando Diao, jetzt schon da. Schönen guten Morgen.

0: Es ist die Woche für uns Österreicher bei der Fußball-WM. Am Mittwoch in 2 Tagen Österreich gegen Jordanien. Diese Anpfiffzeit um 6 Uhr in der Früh. Macht aber vor allem den Schülern aus Voice nichts, denn die feiern diese Fußball-WM in der Schule. Public Viewing in der Schule. Großartig.
1: Ja, wie cool ist das?
2: Im Moment haben wir 140 Anmeldungen.
1: Jawohl, das ist die Tatjana Sprenger, die Direktorin von der Sportmittelschule in Wals.
0: Großartig. Das heißt, um 5:30 treffen sich alle, gehen dann gemeinsam in die große Walserfeldhalle und dort wird dann auf einer großen Leinwand Public Viewing Österreich gegen Jordanien geschaut.
2: Die Kinder werden natürlich trommeln und entsprechende Lärmgeräte mithaben, wie ich sie kenne.

0: großartig. Und danach geht's direkt zum Unterricht.
1: Das bedeutet, wir hier in Salzburg sind auf jeden Fall gestellt. Ihr macht's das.
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0: Das Wort des Montags ist für uns ja heute Dosierampeln. Gibt's in Pinzgau jetzt demnächst mit KI-Unterstützung. Mhm. Dosierampeln. Und da geht's natürlich um den Verkehr rund um Piesendorf. Ich meine, dass da was passieren muss, das wissen wir eh. So, schauen wir uns genau an. Ist ein Einzelthemen gleich bei uns in den Antenne Salzburg Nachrichten mit allem, was sonst so wichtig ist aus Salzburg, Österreich und der Welt um Punkt 8.
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8: Im Studio Alina Wörgerter. Die Dosierampeln beim Kreisverkehr für den Piesendorf gehen in die nächste Testphase. Künftig können die Ampeln zwischen 9 und 19 Uhr, je nach Verkehrsaufkommen, kurzzeitig auf Rot geschalten werden. Neue Verkehrskameras mit KI-Unterstützung steuern das System, um Staus frühzeitig zu verhindern. Die Testphase dauert ein Jahr, danach soll über eine dauerhafte Installation entschieden werden. Bei einem schweren Schiffsunglück in der kroatischen Adria sind 3 Menschen ums Leben gekommen. Ein Ausflugsschiff und ein Segelboot sind gestern kollidiert. 4 Menschen konnten gerettet werden, eine Person wird noch vermisst. Bei den 3 Todesopfern und den Vermissten handelt es sich um Urlauber aus Tschechien. Das Segelboot ist bei dem Zusammenstoß gesunken. Das Wrack wurde inzwischen in rund 50 Metern Tiefe geortet. Die Bergungsarbeiten sollen heute beginnen. Nach dem Femizid an einer 28-jährigen Lehrerin im Schulzentrum Taufkirchen an der Pram öffnet die Schule heute im Krisenmodus. Der Tatort, die Schulbibliothek, wird über den Sommer umgebaut und künftig anders genutzt. Der Unterricht startet zunächst reduziert. Der Fokus liegt auf Trauerarbeit und psychosozialer Betreuung für Schüler und Lehrkräfte. Erst morgen Dienstag ist eine schrittweise Rückkehr zum Unterricht geplant. Und noch zur Fußball-WM. Deutschland feiert ein Torspektakel. Gegen Curaçao gewinnt die Mannschaft von Julian Nagelsmann mit 7:1. WM-Debütant Curaçao hat tapfer gekämpft, war am Ende aber chancenlos. Und die Niederlande und Japan haben sich in ihrem ersten Spiel bei der Fußball-Weltmeisterschaft mit einem 2:2 Unentschieden getrennt.
9: Und wir werden nochmal drüber reden müssen, was die Japaner nach dem Spiel gemacht haben. Das machen wir in 6 Minuten bei uns. Das ist unglaublich. Das ist so, auch wo man sagt, typisch Japan.
10: Die Temperaturen heute, mau, 21 Grad, das höchste der Gefühle. Die Temperaturen, wie gesagt, im Keller 12 Grad momentan jetzt. Allerdings kommt heute im Laufe des Tages ein bisschen die Sonne raus. Morgen dann sehr wechselhaft. Ab Mittwoch, beziehungsweise spätestens am Donnerstag, kommt der Sommer mit 30 Grad und Sonnenschein.
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9: Da sind wir einmal zweistellig um 7:58 und zwar auf der Oberndorfer Straße zwischen Bergheim und der Landeshauptstadt. 10 Minuten Zeitfluss dort. Ansonsten, wenn ihr was habt, bitte gleich an uns. Die gratis Antenne Salzburg Verkehrshotline 0800 101 201. Gute Fahrt. Mit dem nächsten Antenne Salzburg 90er.
10: Was für einer. Robbie Williams macht richtig Laune für diese Woche, oder? Wird eine gute Woche. Let me entertain you. Schönen guten Morgen.

0: Fußball-WM in Amerika gestern ganz sauber. Im wahrsten Sinne des Wortes schon mitbekommen. Japan hat ja gegen Holland gespielt, 2:2. Und die japanischen Fans haben danach das gesamte Stadion aufgeräumt. Das machen die immer so und haben es auch in Amerika gemacht. Das heißt, die packen dann so blaue Müllsäcke aus. Jeder hat so Handschuhe an und die räumen den ganzen Müll auch von anderen zusammen. Finden wir unglaublich vorbildlich, oder? Die Japaner. Fantastisch eigentlich.
1: Wow.
0: Es gibt ein Sprichwort in Japan, das heißt, verlasse den Ort so, wie du ihn vorgefunden hast.
2: Das steht eigentlich auch bei uns oft auf den Klos und dann ist es doch nicht so.
0: Ja.
2: Vielleicht sollten wir es mal auf Japanisch schreiben. Das
0: vielleicht. Na, ist schon richtig groß, oder?
2: Das großartig. Ist und hier ist alle Farben auf Antenne Salzburg.

0: Wir hoffen, ihr hattet einen schönen gehabt. Und das Schönste am Vatertag ist doch für Väter, auch wenn man was mit den Kindern machen kann. Der Christian hat das auch gemacht. Ich finde das richtig nett. Du warst mit deiner Tochter Tennis spielen in Anif.
1: Das hat Spaß gemacht.
0: Und für sie nämlich auch. Schön, wenn man was gemeinsam machen kann.
1: Wisst ihr, was ich geschenkt bekommen habe?
0: Nein.
1: Neue Schlafanzughosen. Einmal mit Cookie Monster und einmal mit South Park. Ich weiß nicht, ob ihr diese TV-Serie kennt, Comic-Serie. Aber was ich schon interessant fand, ist, man hört ja dann doch so, wenn man Tennis spielt, in Anif, was dazu gesprochen wird. Und da habe ich Sätze gefunden, das wird's ja nie glauben, die gibt es nur in Anif. Die würde man zum Beispiel in Eigen nie hören.
0: Okay.
1: Oder auch im Nonntal. Geschweige denn in Leo. Zum Beispiel, deine Kreditkarte ist überzogen, meine auch, mit Platin.
0: Oh Gott.
1: Das hörst nur in Anif.
2: Ja, ich glaub's hier gleich.
1: Doch cool, oder?
2: Naja.
1: Und auch am Tennisplatz, lieber Golf spielen als Golf fahren. Oder auch sowas Feines wie lieber kritikunfähig als kreditunfähig.
2: Ui.
1: Ui, sagt dir Lena. An der Stelle liebe Grüße nach Anif. Wir lieben euch ja. Und sehr schön,

0: es euch gibt. Und an der Stelle auch liebe Grüße in all diese Cayennes, die auch Antenne Salzburg hören.
1: Ja, richtig.
0: Gute Fahrt mit dem nächsten Antenne Salzburg 90er. A Better Love und London Beat.

0: Beta von Tecker Salzburg, Better Love. So schwingen wir uns richtig gut rein in diesen Montag. Und die Dosierampeln sind gleich mit dabei. Richtig gehört, Dosierampeln sind richtig wichtig für den Pinzgau, ganz genau für Piesendorf. So, wir sind da gleich vor Ort. Wie es ausschaut in den Nachrichten um 8:30
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2: Doppelbelastung, ID Austria bringt Salzburger Passamt an Grenze und Piesendorfer Dossierampeln gehen in die nächste Runde. Es ist 8:30 Uhr, einen schönen guten Morgen. Das Passamt der Stadt Salzburg schultert heuer eine immense Doppelbelastung. Neben Passerneuerungen ist dort nämlich auch die ID Austria Registrierungsbehörde für die Stadt. Mehr als 10.000 IDs sind heuer schon bearbeitet worden und das zeitgleich zu mehr als 7.500 Passerneuerungen. Der Grund? Immer wieder trudeln E-Mails bei der Bevölkerung ein, dass die ID Austria abläuft, berichtet die Amtsleiterin Doris Landschützer. Und dann gibt es die Spezialfälle, die noch mehr Zeit brauchen.
3: Wir haben leider immer Stammkunden, die zum Registrieren kommen, die ersten 3 Monate nicht anmelden, dann ist das auch wieder gesperrt, dann müssen sie wieder hereinkommen. Wir haben es jetzt mit den Terminen, versuchen es ein bisschen zu reglementieren, weil wir eben das starke Passjahr haben und da müssen wir aufpassen, dass wir unsere Beste schaffen. Das ist unser ureigenes Geschäft und das geht natürlich vor.
2: Mindestens 20.000 Pässe werden es heuer werden, vermutet Landschützer. Ab dann werden es bis 2030 immer mehr werden. Völlig eskaliert ist ein Schweizer Staatsbürger im März in der Stadt Salzburg. Wegen schwerer Körperverletzung muss sich der 51-Jährige heute am Salzburger Landesgericht verantworten. Jessica Kornpointner berichtet.
4: Zuerst soll er deutsche Touristen in einem Lokal heftig beschimpft haben. Eine Passantin ist dann dazwischen gegangen und hat dafür bitter gebüßt. Laut Strafantrag ist er nämlich auf die Frau und deren Freund losgegangen. Beide sollen massive Fußtritte und Faustschläge gegen den Kopf kassiert haben. Schwere Schädelprellungen waren die Folge. Die Frau erlitt zudem einen Bänderriss im rechten Knie.
2: Der Angeklagte ist nicht geständig und verweigert die Aussage. Ein Schöffengericht verhandelt seit einer halben Stunde. Und die Dossierampeln beim Kreisverkehr Fürth in Piesendorf gehen in die nächste Testphase. In den vergangenen 1,5 Jahren wurde der Verkehrsfluss ja zu bestimmten Zeiten geregelt. Künftig können die Ampeln zwischen 7 und 19 Uhr je nach Bedarf und Verkehrsaufkommen kurzzeitig auf Rot geschalten werden. Dafür kommen neue Verkehrskameras mit KI-Unterstützung zum Einsatz. So soll der Verkehrsfluss dosiert und Staus möglichst frühzeitig verhindert werden. Ein Jahr lang wird das System jetzt getestet. Bei positiver Rückmeldung soll es dann dauerhaft installiert werden.
5: Einen schönen guten Morgen. Rein geht's in diesen Montag sehr, sehr wechselhaft. Eine Mischung aus Sonne, Wolken und Regenschauern ist das heute. Ab Mittwoch gibt's dann Wetterbesserung. Dann kommt der Sommer. Heute nur kalt bei 21 Grad.
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6: Um 8:30 Uhr sind wir schon richtig weit. Der höchste Zeitfluss momentan Oberndorfer Straße zwischen Bergheim und der Landeshauptstadt. 6 Minuten dauert es dort länger. Also da sind wir wirklich, das ist doch schon mal ein guter Start in diesen heutigen Montag. Noch dazu mit einem neuen Bullentrainer. Mhm. Den schauen wir uns dann gleich an. Wie heißt der nochmal?
5: Daniel Röhl.
6: Daniel Röhl. Da kommt das Zwicker. Also der spricht da und so, das wird, machen wir dann jetzt. Erstmal hier, da ist Box, ja. When do I get to sing it my way? Der nächste 90er.

0: Fortuna Salzburg soll einen neuen Trainer haben. Jetzt kann man sagen, wird auch Zeit, denn übermorgen ist Trainingsstart von unserem Bullen in Salzburg. Guten Morgen, Daniel Röhl sein Name. Also wie Röhren, wie der Hirsch, nur Röhl.
1: Kommt aus Zwickau, für euch zur Information. Zwickau war ja dort, das war in Ostdeutschland, die Stadt, aus der der Trabant kam. Der wurde dort produziert, dieses klitzekleine Auto.
0: Der Trabi, ach so.
1: Da kommt aus Zwickau. Ah. Jetzt natürlich der Dani Röhl schon eigentlich viele Erfolge gehabt.
2: Als Co-Trainer der Gewinn der Champions League.
1: Ja.
2: Und als Cheftrainer natürlich der Klassenhalt mit Sheffield Wednesday.
1: Genau.
0: Na, der ist schon groß, 8 Jahre bei Red Bull Leipzig gewesen, dann Bayern und dann in England. Und jetzt, er war übrigens im Jänner der beste Trainer in Schottland.
1: Kostet deswegen auch 2 Millionen Euro.
0: Mhm.
1: So, wir halten euch da auf dem Laufenden.
0: Der hat 2 Kinder im Alter von 6 und 12. Was gibt's da Besseres als Salzburg? Entschuldigung. Komm, Dani!

Kurzes Storchen-Update von unseren Störchen in Obertrum. Die haben das Wochenende richtig gut überstanden, es geht ihnen gut. Sitzen momentan dicht aneinander gekuschelt die drei Jungstörche, um dem Regen irgendwie entgegenzuwirken. Haben einen Hunger, aber alles gut. Und so starten wir auch rein in diese neue Woche, oder? Wird doch eine gute und die Sonne kommt auch bald raus. Im schönsten Bundesland Österreichs. Miley Cyrus ist da. End of the World. Einen schönen guten Morgen. Tschüss.

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2: Crash in kroatischer Adria, Tote bei Schiffsunglück und Fußball-WM. Deutschland lässt Curaçao keine Chance.
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2: Im Studio Alina Wörgerter. Bei einem schweren Schiffsunglück in der kroatischen Adria sind drei Menschen ums Leben gekommen. Ein Ausflugsschiff und ein Segelboot sind gestern kollidiert. 4 Menschen konnten gerettet werden. Eine Person wird noch vermisst. Bei den 3 Todesopfern und den Vermissten handelt es sich um Urlauber aus Tschechien. Das Segelboot ist bei dem Zusammenstoß gesunken. Das Wrack wurde inzwischen in rund 50 Metern Tiefe geortet. Die Bergungsarbeiten sollen heute beginnen. Nach dem Femizid an einer 28-jährigen Lehrerin im Schulzentrum Taufkirchen an der Pram öffnet die Schule heute im Krisenmodus. Der Tatort, die Schulbibliothek, wird über den Sommer umgebaut und künftig anders genutzt. Der Unterricht startet zunächst reduziert. Der Fokus liegt auf Trauerarbeit und psychosozialer Betreuung für Schüler und Lehrkräfte. Erst morgen Dienstag ist eine schrittweise Rückkehr zum Unterricht geplant. Und noch zur Fußball-WM. Deutschland feiert ein Torspektakel. Gegen Curaçao gewinnt die Mannschaft von Julian Nagelsmann mit 7:1. WM-Debütant Curaçao hat tapfer gekämpft, war am Ende aber chancenlos. Und die Niederlande und Japan haben sich in ihrem ersten Spiel bei der Fußball-Weltmeisterschaft mit einem 2:2 Unentschieden getrennt.
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4: Das Wetter, das zeigt sich heute abwechslungsreich. Neben einigen Wolken, da gibt's immer wieder sonnige Abschnitte, besonders im Osten und Norden des Landes. In Wien, im Innviertel und im Rheintal, da darf man sich auf die meisten Sonnenstunden freuen. Im Süden, da entstehen häufiger die Regenschauer, auch mit Blitz und Donner. Der Westwind, der macht sich tagsüber spürbar bemerkbar. Temperaturen zwischen 17 bis 25 Grad.
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4: Auf der A13 der Brenner Autobahn Richtung Italien zwischen Matreusteinach und Rastplatz Nösslach, da ist zäher Verkehr, da haben wir bis zu 15 Minuten Zeitverlust. Gute Fahrt.
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4: An diesem Montag und wir starten in die Woche mit Österreichs bester Musik.
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3: Am Bahnhof Bregenz ist ein 15-Jähriger mit einer Schreckschusswaffe bedroht worden. Die Polizei hat zwei Verdächtige festgenommen. Ein 16-Jähriger sitzt in Untersuchungshaft und soll bereits zuvor Gewalt gegen den Jugendlichen ausgeübt haben. Die Ermittlungen laufen. Die Naturschutzhotline der Steirischen Berg- und Naturwacht wird immer stärker genutzt. Täglich gehen zahlreiche Anfragen ein, auch Umweltverschmutzungen werden gemeldet. Besonders auffällig ist beispielsweise die steigende Zahl illegal abgestellter Fahrzeugwracks. Die positive Bilanz zeigt, dass das Interesse der Bevölkerung am Naturschutz wächst. Und ab Mitte September sorgt die Neutorsperre in Salzburg für Änderungen im Busverkehr. Mehrere Linien werden umgeleitet. Zusätzlich kommt mit der 10E eine neue Verstärkerlinie für Max Glan. Auch ein spezielles Ticket für Pendler ist geplant.
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6: Die neue Woche, die startet mit einer bunten Mischung aus Sonne, Wolken und auch ein paar Regenschauern. Besonders freundlich, da zeigt sich das Wetter heute im Rheintal, im Innviertel und rund um Wien, wo sich die Sonne auch immer wieder gut durchsetzen kann. Etwas wechselhafter bleibt es im Süden Österreichs, vor allem in Kärnten, der südliche Steiermark und im Südburgenland. Da können sich vor allem auch am Nachmittag kräftigere Schauer und vereinzelt auch Gewitter entwickeln. Dazu weht vielerorts ein lebhafter Westwind, die Temperaturen, die erreichen angenehme 17 bis höchstens 25 Grad heute. Ein schöner Frühsommertag mit vielen freundlichen Momenten und ab morgen, da wird es dann nochmal wärmer.
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6: Auf der A2, da ist heute viel los auf der Südautobahn Richtung Wien. Zwischen Knoten Graz West und Knoten Graz Ost, da staut sich bis zu 20 Minuten Zeitverlust. Ebenfalls Richtung Wien auf der Höhe des Rastplatzes Lassnitzhöhe. 20 Minuten Zeitverlust, da war ein Unfall. Und auf der A2 Südautobahn Richtung Graz, da ist eine Baustelle, da könnte es auch zu Zeitverlusten kommen, im Bereich Friedberg-Pingau. Und in Tirol die A13, die Brennerautobahn Richtung Italien, weiterhin zäher Verkehr. Bis zu 15 Minuten Zeitverlust. Gute Fahrt.
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6: Montag ist das Wetter passt, es wird jetzt wieder wärmer im Laufe der Woche und wir starten rein mit Österreichs bester Musik und machen gleich weiter mit Michael Patrick Kelly. The One. Schönen Vormittag.

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2: Ukraine und Moldawien starten EU-Beitrittsgespräche und Daniel Röhl dürfte neuer Bullen-Chefcoach werden.
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2: Im Studio Alina Wörgerzer. Die EU startet ab heute die ersten inhaltlichen Beitrittsgespräche mit der Ukraine und Moldawien. Nach monatelanger Blockade durch Ungarn wird in Luxemburg der erste Verhandlungsblock zur Rechtsstaatlichkeit und Grundrechten eröffnet. Beide Länder müssen nun zeigen, dass Justiz und Verwaltung EU-Standards erfüllen. Die Gespräche gelten als wichtiger politischer Schritt, auch wenn der Beitrittsprozess Jahre dauern kann. Nach Österreich gleich mehrere Radfahrer sind gestern bei der Dolomiten-Radrundfahrt im Tiroler Nikolsdorf gestürzt. Ein 19-Jähriger ist nach einer Berührung mit einem bislang unbekannten Rennradfahrer zu Sturz gekommen. Nachfolgende Radfahrer sind dann gegen die am Boden liegende Frau geprallt. Neben der 19-Jährigen wurden ein 63-Jähriger, ein 54-Jähriger und ein 61-Jähriger Österreicher unbestimmten Grades verletzt. Und noch zum Fußball. Daniel Röhl dürfte neuer Cheftrainer des FC Red Bull Salzburg werden. Laut Medienberichten und Transferexperten sind die Verträge unterschriftsreif. Nach 10 Verhandlungen gibt es eine Einigung mit seinem aktuellen Club, den Glasgow Rangers. Eine 2 Millionen Euro Ablösesumme ist offenbar fällig. Eine offizielle Bestätigung aus Salzburg gibt es noch nicht. Diese dürfte aber nicht mehr lange auf sich warten, denn am Mittwoch heißt es Trainingsstart für die Mannschaft.
4: Österreich-Wetter. Heute, ja, da ist alles mit dabei. Ein bisschen Sonne, ein paar Wolken und stellenweise auch kurze Regenschauer. Die besten Chancen auf längere sonnige Phasen, die gibt es dann rund um Wien, im Innviertel und im Rheintal. Im Süden Österreichs sollte man den Regenschirm griffbereit haben, denn dort können sich am Nachmittag kräftigere Schauer und auch einzelne Gewitter entwickeln. Wir haben heute Höchstwerte zwischen 17 und 25 Grad. Es bleibt also angenehm mild. Morgen, da legt der Sommer dann wieder einen Gang zu und bringt vielerorts bereits mehr Sonne und nochmals wärmere Temperaturen.
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4: Auf der A2 der Südautobahn Richtung Graz, da ist im Bereich Friedberg-Pingau Stau und bis zu 40 Minuten Zeitverlust. Und auf der A13 in Tirol der Brenner Autobahn Richtung Italien, da haben wir weiterhin 20 Minuten Zeitverlust zwischen Matreisteinach und Rastplatz Nösslach. Ich wünsche weiterhin eine gute und vor allem sichere Fahrt.
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4: Gemeinsam starten wir in diese Woche und auch wieder in den Sommer hinein, denn die Temperaturen, ja, die steigen an und es wird wieder deutlich wärmer. Bei uns geht's jetzt weiter mit Österreichs bester Musik und Ed Sheeran mit Bad Habits.

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3: Der Quantenphysiker Hannes Pichler von der Universität Innsbruck hat in Rom den Antonio Feltrinelli Giovanni Preis erhalten und wird damit für seine Forschung in der Quantenphysik ausgezeichnet. Die mit 50.000 Euro dotierte Ehrung wurde in Anwesenheit des italienischen Staatspräsidenten Sergio Mattarella verliehen. Eine 46-jährige Alkolenkerin hat gestern Nachmittag in Döbriach beim Einbiegen auf die B98 ein Fahrzeug übersehen. Bei dem Unfall ist eine 36-jährige Lenkerin sowie zwei Mitfahrerinnen verletzt worden. Alle drei wurden ins LKH Villach gebracht, während die Unfallverursacherin nach positivem Alkotest den Führerschein abgeben musste. Und im Salzkammergut prüfen Land und Behörden derzeit verstärkt Motorboot-Sonderlizenzen sowie Bootshäuser, da der Verdacht besteht, dass Ausnahmegenehmigungen und Gebäude teilweise nicht bestimmungsgemäß genutzt werden. Hintergrund sind begrenzte Motorbootlizenzen an Seen wie Attersee, Traunsee und Mondsee sowie mögliche illegale Nutzungen von Bootshäusern als Ferienunterkünfte.
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9: Heute, ja, da ist alles mit dabei. Ein bisschen Sonne, ein paar Wolken und stellenweise auch kurze Regenschauer. Die besten Chancen auf längere sonnige Phasen, die gibt's dann rund um Wien, im Innviertel und im Rheintal. Im Süden Österreichs sollte man den Regenschirm griffbereit haben, denn dort können sich am Nachmittag kräftigere Schauer und auch einzelne Gewitter entwickeln. Wir haben heute Höchstwerte zwischen 17 und 25 Grad. Es bleibt also angenehm mild. Morgen, da legt der Sommer dann wieder einen Gang zu und bringt vielerorts bereits mehr Sonne und nochmals wärmere Temperaturen.
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9: Auf der A1 der Westautobahn Richtung St. Pölten 45 Minuten Zeitverlust auf der Höhe Rastplatz Kirchstetten. In Tirol auf der A13 der Brenner Autobahn Richtung Italien haben wir bis zu 40 Minuten Zeitverlust, da staut sich's auf der Höhe Rastplatz Nösslach. Und in Vorarlberg auf der L2

0: 103 der Rheinstraße ist in beiden Richtungen gesperrt zwischen Engel-Kreisverkehr und Lustenau-Engel. Da war ein Unfall mit einem LKW. Ich wünsche weiterhin eine gute und vor allem sichere Fahrt.
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0: Und mit unserem Bundesland-Briefing um 11:45. Da gibt's alle wichtigen Informationen aus allen Bundesländern hier bei uns. Bis dahin geht's weiter mit Österreichs bester Musik. Und Kamrad, be mine.

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0: In der Nachrichtenredaktion Jessica Kornpointner.
2: In der Steiermark und Niederösterreich ist ein mutmaßliches Diebesduo aufgeflogen, das in Pflegeheimen gezielt ältere, teils demenzkranke Menschen bestohlen haben soll. Die Polizei hat in diesem Zusammenhang eine 29-jährige Frau und einen 38-jährigen Mann im Bezirk Baden gefasst. Vor allem Schmuck und Bargeld sollen sie gestohlen haben. Die Beute ist sichergestellt. Beide sitzen jetzt in Haft. In Innsbruck treffen sich die Landeshauptleute zu einer Konferenz mit mehr als 20 Themen. Ein wichtiger Punkt ist eine Reform im Gesundheitswesen. Dabei geht es vor allem um Geld und Zuständigkeiten zwischen Bund und Ländern sowie um die Abrechnung von Patienten zwischen den Bundesländern. Die Länder wollen zuerst eine gemeinsame Linie finden. Danach soll mit dem Bund gesprochen werden. Bundespolitiker sind bei dem Treffen deswegen nicht geladen. Und in Wien sorgt eine Anklage für Aufsehen. Ein führendes Mitglied der rechtsextremen Hooligan-Gruppe Unsterblich Wien muss sich wegen Verstößen gegen das Verbotsgesetz verantworten. Es geht um NS-Symbole bei Fußballspielen, belastendes Material und ein verbotenes Messer. Der Fall ist noch nicht vor Gericht entschieden.
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0: sofortiges Kriegsende. USA und Iran einigen sich auf Abkommen. Und Fußball-WM, Schweden feiert Kantersieg.
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0: Im Studio Alina Wörgerter. Die USA und Iran haben sich auf ein Rahmenabkommen für ein sofortiges Ende des Krieges geeinigt. Beide Länder bestätigen eine umgehende Waffenruhe in der gesamten Region, auch im Libanon. Am Freitag soll das Abkommen in der Schweiz unterzeichnet werden. Weitere Verhandlungen sollen außerdem folgen. International wird die Einigung begrüßt. Experten warnen jedoch vor verfrühtem Optimismus. Der Sohn von Norwegens Kronprinzessin Mette Marit, Marius Borg-Høiby, ist wegen Vergewaltigung zu 4 Jahren Haft verurteilt worden. Das Gericht sieht 2 von 4 Vorwürfen als erwiesen an. Zudem muss der 29-Jährige mehreren Frauen Entschädigung zahlen. Das Urteil verschärft die Krise des norwegischen Königshauses weiter. Gleich mehrere Radfahrer sind gestern bei der Dolomiten-Radrundfahrt im Tiroler Nikolsdorf gestürzt. Zuerst ist ein 19-Jähriger zu Sturz gekommen. Daraufhin sind nachfolgende Radfahrer gegen die am Boden liegende Frau geprallt. Neben der 19-Jährigen wurden 3 weitere Österreicher unbestimmten Grades verletzt. Und noch zur Fußball-WM. Es ist ein Kantersieg für Schweden. Im ersten Spiel gegen Tunesien jubeln die Schweden über ein 5:1. Die Skandinavier haben nach dem 2:2 von Niederlande und Japan die Tabellenführung in der Gruppe F übernommen. Heute stehen noch die beiden Partien Spanien gegen Kap Verde um 18 Uhr sowie Belgien gegen Ägypten um 21 Uhr an.
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2: Das Wetter, das zeigt sich heute abwechslungsreich. Neben einigen Wolken, da gibt es im

0: Immer wieder sonnige Abschnitte, besonders im Osten und Norden des Landes. In Wien, im Innviertel und im Rheintal, da darf man sich auf die meisten Sonnenstunden freuen. Im Süden, da entstehen häufiger die Regenschauer, auch mit Blitz und Donner. Der Westwind, der macht sich tagsüber spürbar bemerkbar, Temperaturen zwischen 17 bis 25 Grad.
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2: Auf der A1 der Westautobahn Richtung St. Pölten zwischen Altlengbach und Rastplatz Kirchstetten staut sich einmal bis zu 30 Minuten Zeitverlust. Auf der S6 der Semmering-Schnellstraße, da sind Behinderungen zwischen dem Niklasdorf-Tunnel und dem Massenberg-Tunnel Richtung St. Michael. Da ist ein defekter LKW, dort können zu Zeitverzögerungen kommen. In Salzburg auf der B161 der Pastorenstraße sind beiden Richtungen Stau mit bis zu 20 Minuten Zeitverlust zu rechnen. Und in Tirol die A13, die Brenner-Autobahn Richtung Italien. Weiterhin auf Höhe Rastplatz Nösslach Stau und bis zu 30 Minuten Zeitverlust. Gute Fahrt!
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0: An diesem Montag und wir starten in die Woche mit Österreichs bester Musik.
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0: Aus der Nachrichtenredaktion Alina Wörgötter.
3: Am Bahnhof Bregenz ist ein 15-Jähriger mit einer Schreckschusswaffe bedroht worden. Die Polizei hat zwei Verdächtige festgenommen. Ein 16-Jähriger sitzt in Untersuchungshaft und soll bereits zuvor Gewalt gegen den Jugendlichen ausgeübt haben. Die Ermittlungen laufen. Die Naturschutzhotline der Steirischen Berg- und Naturwacht wird immer stärker genutzt. Täglich gehen zahlreiche Anfragen ein, auch Umweltverschmutzungen werden gemeldet. Besonders auffällig ist beispielsweise die steigende Zahl illegal abgestellter Fahrzeugwracks. Die positive Bilanz zeigt, dass das Interesse der Bevölkerung am Naturschutz wächst. Und ab Mitte September sorgt die Neutorsperre in Salzburg für Änderungen im Busverkehr. Mehrere Linien werden umgeleitet. Zusätzlich kommt mit der 10E eine neue Verstärkerlinie für Max Glan. Auch ein spezielles Ticket für Pendler ist geplant.
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2: Die neue Woche, die startet mit einer bunten Mischung aus Sonne, Wolken und auch ein paar Regenschauern. Besonders freundlich, da zeigt sich das Wetter heute im Rheintal, im Innviertel und rund um Wien, wo sich die Sonne auch immer wieder gut durchsetzen kann. Etwas wechselhafter bleibt es im Süden Österreichs, vor allem in Kärnten, der südlichen Steiermark und im Südburgenland. Da können sich vor allem auch am Nachmittag kräftigere Schauer und vereinzelt auch Gewitter entwickeln. Dazu weht vielerorts ein lebhafter Westwind, die Temperaturen, die erreichen angenehm 17 bis höchstens 25 Grad heute. Ein schöner Frühsommertag mit vielen freundlichen Momenten und ab morgen, da wird es dann nochmal wärmer.
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2: Auf der A4 der Ostautobahn Richtung Wien-Tangente, da ist beim Flughafen Wien Zeitverlust mit 20 Minuten ist da zu rechnen. In Niederösterreich A1 der Westautobahn Richtung St. Pölten haben wir bis zu 15 Minuten Zeitverlust. In der Steiermark die S6 der Semmeringer Schnellstraße. Da ist weiterhin mit Zeitverlusten zu rechnen. Zwischen Niklasdorftunnel und Massenbergtunnel, da könnte es ein bisschen länger dauern. Auf der A10 der Tauernautobahn Richtung Salzburg zwischen Rennweg Katschberg und Mautstelle St. Michael im Lungau ebenso 15 Minuten länger. Gute Fahrt!
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9: Heute starten 5 Volksbegehren zu unterschiedlichsten Themen. Und Italien baut ein Wohnmobil für den Mond.
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9: Im Studio Jessica Kornpointner. Ab heute haben Österreicher eine Woche Zeit, 5 Volksbegehren zu unterschreiben. Die Themen könnten dabei nicht unterschiedlicher sein. Eine Initiative will den Karfreitag als Feiertag verankern, eine andere verlangt die Einführung einer Wahlpflicht für Nationalrats- und Bundespräsidentenwahl. Die sozialdemokratischen Gewerkschafter wollen mehr Personal bei der Polizei, eine weitere Initiative Gratisverhütung. Außerdem soll im Parlament elektronisch abgestimmt werden. Die Eintragungswoche endet am 22. Juni, erreicht eine Initiative 100.000 Unterschriften, muss sie im Nationalrat behandelt werden. Mit Großbritannien zieht jetzt das nächste Land nach in Sachen Social-Media-Verbot für Kinder und Jugendliche. Soziale Netzwerke machen Kinder unglücklich, sagt Premierminister Keir Starmer. Auch wenn es Jugendlichen Vorteile gebracht hätte, so der Minister weiter, sei ein vollständiges Verbot angesichts der Risiken und negativen Folgen trotzdem die richtige Entscheidung. Das Vereinigte Königreich folgt damit, so wie auch Österreich und andere europäische Länder, dem Vorbild Australiens. Und es gibt wirklich nichts, was es nicht gibt. Ein italienisches Raumfahrtunternehmen arbeitet jetzt am ersten Wohnmobil für den Mond. Mit dem Multipurpose Habitation Module sollen da erstmals Betten, eine Küche und Labore auf das rund 384.000 Kilometer entfernte Ziel gebracht werden können. Die Ausstattung des kosmischen Campers ist präzise auf das Überleben und Arbeiten im All abgestimmt. Und wenn alles gut läuft, könnte das Wohnmobil im nächsten Jahrzehnt schon zum Einsatz kommen.
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11: Heute, ja, da ist alles mit dabei. Ein bisschen Sonne, ein paar Wolken und stellenweise auch kurze Regenschauer. Die besten Chancen auf längere sonnige Phasen, die gibt's dann rund um Wien, im Innviertel und im Rheintal. Im Süden Österreichs sollte man den Regenschirm griffbereit haben, denn dort können sich am Nachmittag kräftigere Schauer und auch einzelne Gewitter entwickeln. Wir haben heute Höchstwerte zwischen 17 und 25 Grad. Es bleibt also angenehm mild. Morgen, da legt der Sommer dann wieder einen Gang zu und bringt vielerorts bereits mehr Sonne und nochmals wärmere Temperaturen.
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11: Auf der A4 der Ostautobahn Richtung Wien-Tangente, da ist weiterhin beim Flughafen Wien Stau bis zu 30 Minuten Zeitverlust. In Niederösterreich die A1 der Westautobahn Richtung St. Pölten, da haben wir weiterhin bis zu 15 Minuten Zeit.

0: Zeitverlust. Auf der S6 der Semmeringer Schnellstraße Richtung Bruckmoor im Bereich des Tanzenbergtunnels. Da war ein Unfall, da kann es zu Zeitverzögerungen kommen. In Tirol die A13 der Brenner Autobahn weiter in Richtung Italien bis zu 30 Minuten Zeitverlust. Und auf der B172 der Walchseestraße, da sind beide Richtungen zwischen Walchsee und Kössen gesperrt aufgrund eines Unfalls. Weiterhin eine gute und vor allem sichere Fahrt. Und bei uns gibt es jetzt natürlich alle wichtigen Infos aus allen Bundesländern im Bundesland-Briefing. Bis dahin geht's weiter mit Österreichs bester Musik.
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0: In der Nachrichtenredaktion Jessica Kornpointner.
3: In der Steiermark und Niederösterreich ist ein mutmaßliches Diebesduo aufgeflogen, das in Pflegeheimen gezielt ältere, teils demenzkranke Menschen bestohlen haben soll. Die Polizei hat in diesem Zusammenhang eine 29-jährige Frau und einen 38-jährigen Mann im Bezirk Baden gefasst. Vor allem Schmuck und Bargeld sollen sie gestohlen haben. Die Beute ist sichergestellt. Beide sitzen jetzt in Haft. In Innsbruck treffen sich die Landeshauptleute zu einer Konferenz mit mehr als 20 Themen. Ein wichtiger Punkt ist eine Reform im Gesundheitswesen. Dabei geht es vor allem um Geld und Zuständigkeiten zwischen Bund und Ländern sowie um die Abrechnung von Patienten zwischen den Bundesländern. Die Länder wollen zuerst eine gemeinsame Linie finden. Danach soll mit dem Bund gesprochen werden. Bundespolitiker sind bei dem Treffen deswegen nicht geladen. Und in Wien sorgt eine Anklage für Aufsehen. Ein führendes Mitglied der rechtsextremen Hooligan-Gruppe Unsterblich Wien muss sich wegen Verstößen gegen das Verbotsgesetz verantworten. Es geht um NS-Symbole bei Fußballspielen, belastendes Material und ein verbotenes Messer. Der Fall ist noch nicht vor Gericht entschieden.
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2: Das Wetter, das zeigt sich heute abwechslungsreich. Neben einigen Wolken, da gibt's immer wieder sonnige Abschnitte, besonders im Osten und Norden des Landes. In Wien, im Innviertel und im Rheintal, da darf man sich auf die meisten Sonnenstunden freuen. Im Süden, da entstehen häufiger die Regenschauer, auch mit Blitz und Donner. Der Westwind, der macht sich tagsüber spürbar bemerkbar, Temperaturen zwischen 17 bis 25 Grad. Auf der A4 der Ostautobahn Richtung Wien-Tangente, da ist weiterhin beim Flughafen Wien Stau bis zu 30 Minuten Zeitverlust. In Niederösterreich die A1 der Westautobahn Richtung St. Pölten, da haben wir weiterhin bis zu 15 Minuten Zeitverlust. Auf der S6 der Semmeringer Schnellstraße Richtung Bruckmoor im Bereich des Tanzenbergtunnels, da war ein Unfall, da kann es zu Zeitverzögerungen kommen. In Tirol die A13 der Brenner-Autobahn weiterhin Richtung Italien bis zu 30 Minuten Zeitverlust. Und auf der B172 der Walchseestraße, da sind beide Richtungen zwischen Walchsee und Kösten gesperrt aufgrund eines Unfalls. Weiterhin eine gute und vor allem sichere Fahrt.
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2: Das Wetter wird jetzt von Tag zu Tag besser, die Stimmung auch. Und wir starten in diesem Montagmittag rein mit Österreichs bester Musik und dem nächsten Song von Ray Garvey, Take This Heart.

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11: Iran-Vereinbarung sieht Gebühren für Straße von Hormus vor. Und Fußball-WM Japan glänzt auch diesmal mit Reinlichkeit.
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11: Im Studio Jessica Kornpointner. Zum Rahmenabkommen zwischen den USA und dem Iran für eine Kriegsbeendigung ist iranischen Angaben zufolge noch eine Klausel über Gebühren für die Durchfahrt der Straße von Hormus hinzugefügt worden. Das meldet die staatliche iranische Nachrichtenagentur Fars heute unter Berufung auf mit der Sache vertraute Personen. Demnach sei der Text der Einigung im letzten Moment noch geändert worden, um die Frage der iranisch-omanischen Souveränität über die Straße von Hormus klar und ausdrücklich zu betonen. Es ist ein unrühmliches Ende, das der Labubu-Hype da gerade nimmt. Die Comic-Treff Buchhandels GmbH ruft das Stofftier jetzt nämlich zurück, weil bei einer Überprüfung der AGES festgestellt worden ist, dass sich Hände und Füße der Figur leicht lösen können. Und das bietet potenzielle Erstickungsgefahr für Kleinkinder. Kunden werden dringend gebeten, die betroffene Plüschfigur außerhalb der Reichweite von Kindern aufzubewahren. Und noch zur Fußball-WM. Dieses Land hat wirklich jeder gern zu Gast. Die Fans von Japan haben auch nach dem 2:2 gegen die Niederlande wieder mit Reinlichkeit geglänzt, indem sie ihre Tradition gepflegt haben, nach dem Spiel das Stadion sauber zu hinterlassen. In blauen Taschen, die sie zuvor noch zum Jubeln gewedelt haben, sind die Fans der Samurai Blue ausgerückt und haben die Abfälle von den Tribünen eingesammelt. Gestartet haben sie diese coole Aktion während des ersten WM-Auftritts der Mannschaft in Frankreich im Jahr 1998. Seitdem tun sie das alle 4 Jahre.
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13: Von Oberösterreich bis nach Wien ist es heute am freundlichsten. In Kärnten und der Steiermark kann es am ehesten regnen. Ansonsten ist es heute so ein Mix aus Sonne und Wolken bei 18 bis 26 Grad. Der Dienstag bringt dann mehr Sonne und es wird wärmer. Am Nachmittag ziehen aber wieder einige Wolken mit Regenschauern auf. Die Temperaturen erreichen maximal 28 Grad. Der Mittwoch ist dann auch eher auf der sonnigen Seite. Hier ist Österreichs aktuellster Verkehrsservice. Wir starten in Kärnten. Tauernautobahn Richtung Salzburg zwischen Rennweg und der Mautstelle St. Michael im Lungau. 30 Minuten Zeitverlust. Niederösterreich A1 Westautobahn Richtung St. Pölten zwischen Böheimkirchen und dem Knoten St. Pölten. Hier verliert ihr aktuell eine Viertelstunde. Oberösterreich B1 Wiener Straße Richtung Salzburg zwischen der Mitterhofstraße und der Eisenhofer Straße. Hier gibt es Behinderungen aufgrund einer Ölspur. Tirol A13 Brennautobahn Richtung Italien zwischen Matreisteinach und dem Rastplatz Nösslach. Hier verliert ihr 30 Minuten. Und Salzburg B161 Pasthurnstraße in beiden Richtungen. Hier verliert ihr 15 Minuten. Wir wünschen eine gute und vor allem sichere

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1: Und mit Österreichs bester Musik. Ich hoffe, ihr habt einen schönen Wochenstart und auf geht's mit uns Richtung Feierabend.

0: Die nächste Hitzewelle kommt auf Österreich zu und auch ansonsten gibt's einen Indikator, dass der Sommer nicht mehr lange weg ist. Antenne Österreich hier, einen schönen Montag. Ja, die Salzburger Festspiele, die nehmen schön langsam Fahrt auf, beziehungsweise wird die Jedermann-Bühne am Domplatz, die weltbekannte, jetzt schon aufgebaut. Andreas Zechner ist der technische Leiter.
1: Am Domplatz selbst steckt in etwa 20 Tonnen Stahl, dann sind das 10 Tonnen Holz, noch Aluminiumkonstruktionen, Leitern, Treppen, Abgänge. Also insgesamt werden das so an die 50 Tonnen Material sein, die wir hier verarbeiten, nur für den Bühnenbereich.
0: Ja, beim ganzen Hype um die Fußball-WM vergesst man natürlich auch nicht auf die Kultur. Wir halten euch da immer am Laufenden. Und jetzt geht's hier weiter mit Österreichs bester Musik.
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5: Von Oberösterreich bis nach Wien ist es heute am freundlichsten. In Kärnten und der Steiermark kann es am ehesten regnen. Ansonsten ist es heute so ein Mix aus Sonne und Wolken bei 18 bis 26 Grad. Der Dienstag bringt dann mehr Sonne und es wird wärmer. Am Nachmittag ziehen aber wieder einige Wolken mit Regenschauern auf. Die Temperaturen erreichen maximal 28 Grad. Der Mittwoch ist dann auch eher auf der sonnigen Seite. Hier ist Österreichs aktuellster Verkehrsservice. Wir starten in Kärnten. Tauernautobahn Richtung Salzburg zwischen Rennweg und der Mautstelle St. Michael im Lungau. 30 Minuten Zeitverlust. Niederösterreich A1 Westautobahn Richtung St. Pölten zwischen Böheimkirchen und dem Knoten St. Pölten. Hier verliert ihr aktuell eine Viertelstunde. Oberösterreich B1 Wiener Straße Richtung Salzburg zwischen der Mitterhofstraße und der Eisenhower Straße. Hier gibt es Behinderungen aufgrund einer Ölspur. Tirol A13 Brennautobahn Richtung Italien zwischen Matreisteinach und dem Rastplatz Nösslach. Hier verliert ihr 30 Minuten. Und Salzburg B161 Pasthurnstraße in beiden Richtungen. Hier verliert ihr 15 Minuten. Wir wünschen eine gute und vor allem sichere Fahrt.
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5: Einen wunderschönen Wochenstart. Hier ist Antenne Österreich und es soll ja noch richtig heiß werden in dieser Woche. Wir haben es gerade im Wetter gehört. Da heißt es für uns, cool bleiben, alles mit der Ruhe nehmen. Und dazu gibt's Österreichs beste Musik. Schön, dass ihr mit dabei seid. Oi.

0: wunderschönen Montag. Antenne Österreich hier mit Österreichs bester Musik. Und unser Morgenteam, Kathi und Christian, die reden ja ohnehin so viel die ganze Zeit. Aber manche Sätze, die sind dann doch was Besonderes.
1: Dann war Vatertag. Wir hoffen, ihr hattet einen schönen gehabt. Und das Schönste am Vatertag ist doch für Väter, auch wenn man was mit den Kindern machen kann. Der Christian hat das auch gemacht. Ich finde das richtig nett. Du warst mit deiner Tochter Tennis spielen in Anif.
2: Das hat Spaß gemacht.
1: Und für sie nämlich auch. Schön, wenn man was gemeinsam machen kann.
2: Wisst ihr, was ich geschenkt bekommen habe?
1: Nein.
2: Neue Schlafanzughosen. Einmal mit Cookie Monster und einmal mit South Park. Ich weiß nicht, ob ihr diese TV-Serie kennt.
1: Oh,
2: diese Comic-Serie. Aber was ich schon interessant fand, ist, man hört ja dann doch so, wenn man Tennis spielt, in Anif, was dazu gesprochen wird. Und da habe ich Sätze gefunden, das wird es ja nie glauben, die gibt es nur in Anif. Die würde man zum Beispiel in Eigen nie hören.
1: Okay.
2: Oder auch im Nonntal. Geschweige denn in Leben. Zum Beispiel, deine Kreditkarte ist überzogen, meine auch, mit Platin.
1: Oh Gott.
2: Das hörst nur in Anif.
1: Ja, ich glaube sie gleich.
2: Doch cool, oder?
1: Naja.
2: Und auch am Tennisplatz, lieber Golf spielen als Golf fahren. Oder auch sowas Feines wie lieber kritikunfähig als kreditunfähig.
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4: Verfolgungsjagd in Wien endet mit heftigem Zauncrash. Und Fußball-WM, heute startet Spanien die Titelmission.
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4: Im Studio Jessica Kornpointner. In Wien ist eine Verfolgungsjagd auf der A2 gestern mit einem Crash gegen einen Zaun geendet. Der 39-Jährige ist vor einer Polizeikontrolle davon gebraust und hat auf bis zu 230 km/h beschleunigt. Dabei hat er andere Fahrzeuglenker und Fußgänger im Bereich von Schutzwegen, Radfahranlagen, Bus- und Straßenbahnhaltestellen gefährdet. Als die Beamten ihm schließlich den Fluchtweg versperrt haben, ist er über einen Feldweg ausgewichen und in den Zaun gekracht. Der Russe und zwei Mitfahrer sind festgenommen worden. Weiter in den Iran. Dort sind laut UNO-Angaben alleine seit Jahresbeginn mindestens 40 Menschen hingerichtet worden, darunter 18 Demonstranten. Allesamt unter Verweis auf die nationale Sicherheit. UNO-Menschenrechtskommissar Volker Türk beklagt heute vor dem Menschenrechtsrat der Vereinten Nationen in Genf, die Menschen im Iran seien gefangen zwischen Krieg und brutaler Unterdrückung. Und noch zur Fußball-WM. Heute startet mit Favorit Spanien gegen Kapverde ins Turniergeschehen. Alles andere als ein klarer Sieg des amtierenden Europameisters wäre überraschend. Laut Trainer Luis de la Fuente gefällt die Favoritenrolle. Er betont bei der Pressekonferenz, das helfe sogar, diese WM mit dem Enthusiasmus anzugehen, etwas Bedeutendes zu erreichen. Anklick ist heute um 18 Uhr unserer Zeit.
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6: Von Oberösterreich bis nach Wien ist es heute am freundlichsten. In Kärnten und der Steiermark kann es am ehesten regnen. Ansonsten ist es heute so ein Mix aus Sonne und Wolken bei 18 bis 26 Grad. Der Dienstag bringt dann mehr Sonne und es wird wärmer. Am Nachmittag ziehen aber wieder einige Wolken mit Regenschauern auf. Die Temperaturen erreichen maximal 28 Grad. Der Mittwoch ist dann auch eher auf der sonnigen Seite. Hier ist Österreichs aktuellster Verkehrsservice. A1 Westautobahn Richtung St. Pölten. Zwischen Pöchlern und dem Parkplatz Ording gibt es Behinderungen nach einem Unfall. Wien A23 Südosttangente Richtung Hirstetten zwischen Hansenkurve und dem Knoten Kaisermühlen 15 Minuten Zeitverlust. Niederösterreich A1 Westautobahn Richtung St. Pölten zwischen St. Pölten Süd und Losdorf 15 Minuten Zeitverlust. Wir schauen nach Salzburg A10 Tauernautobahn Richtung Salzburg ab Rennwick Katschberg 30 Minuten Zeitverlust und Tirol A22 Brennautobahn Fahrtrichtung Italien nach dem Grenzübergang 15 Minuten Zeitverlust. Wir wünschen eine gute und vor allem sichere Fahrt.
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6: Übermorgen ist es soweit. Österreich startet endlich auch rein in die Fußball-Weltmeisterschaft mit dem ersten Match gegen Jordanien und über die Jordanier. Über die sprechen wir gleich hier von 2 bis 3.

0: Südkorea gewinnt mit 2:1 gegen Tschechien. Katar gegen die Schweiz 1:1. Und Australien besiegt die Türken mit 2:0. Also, ein paar Überraschungen waren da schon dabei bis dato bei dieser Fußball-Weltmeisterschaft. Und eines ist auch klar, Österreich möchte da nach dem ersten Spiel nicht dazugehören, denn die Österreicher, die sind gegen Jordanien der absolute Favorit. Auch, weil man die Jordanier hierzulande nicht sonderlich gut kennt. Aber das Team von Ralf Rangnick ist gewarnt. Unser Stürmer, Michi Gregoritsch.
1: Sie sind eine extrem kompakte Mannschaft, kommen auch total über dieses Teamgefüge, spielen ehrlicherweise richtig, richtig guten Fußball. Also ich glaube, es ist nichts jetzt, wo wir hingehen und so wie die Deutschen heute 7-1 drüberfahren, sondern das wird ein sehr, sehr schweres Spiel. Die haben sie in einer sehr, sehr schweren Qualifikation qualifiziert und wir müssen hundertprozentig an unsere Obergrenze kommen, damit wir das Spiel auf unserer Seite ziehen.
0: Das wäre so wichtig, wenn Österreich mit einem Sieg in diese WM reinstarten würde. Los geht's dann am Mittwochmorgen um 6 Uhr in der Früh.
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0: Wärmer. Am Nachmittag ziehen aber wieder einige Wolken mit Regenschauern auf. Die Temperaturen erreichen maximal 28 Grad. Der Mittwoch ist dann auch eher auf der sonnigen Seite. Hier ist Österreichs aktuellster Verkehrsservice. A1 Westautobahn Richtung St. Pölten. Zwischen Pöchlern und dem Parkplatz Ording gibt es Behinderungen nach einem Unfall. Wien A23 Südosttangente Richtung Hirschstetten zwischen Hansenkurve und dem Knoten Kaisermühlen 15 Minuten Zeitverlust. Niederösterreich A1 Westautobahn Richtung St. Pölten zwischen St. Pölten Süd und Losdorf 15 Minuten Zeitverlust. Wir schauen nach Salzburg A10 Tauernautobahn Richtung Salzburg ab Rennwick-Katschberg 30 Minuten Zeitverlust und Tirol A22 Brennautobahn Fahrtrichtung Italien nach dem Grenzübergang 15 Minuten Zeitverlust. Wir wünschen eine gute und vor allem sichere Fahrt.
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0: Übermorgen am Mittwoch geht's für Österreich los bei der Fußball-Weltmeisterschaft. Ihr hört Antenne Österreich mit Österreichs bester Musik. Und das war heute auch schon Thema bei Kathi und Christian am Morgen.
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2: Heute starten 5 Volksbegehren zu unterschiedlichsten Themen. Und Italien baut ein Wohnmobil für den Mond.
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2: Im Studio Jessica Kornpointner. Ab heute haben Österreicher eine Woche Zeit, 5 Volksbegehren zu unterschreiben. Die Themen könnten dabei nicht unterschiedlicher sein. Eine Initiative will den Karfreitag als Feiertag verankern. Eine andere verlangt die Einführung einer Wahlpflicht für Nationalrats- und Bundespräsidentenwahl. Die sozialdemokratischen Gewerkschafter wollen mehr Personal bei der Polizei. Eine weitere Initiative, Gratisverhütung. Außerdem soll im Parlament elektronisch abgestimmt werden. Die Eintragungswoche endet am 22. Juni. Erreicht eine Initiative 100.000 Unterschriften, muss sie im Nationalrat behandelt werden. Mit Großbritannien zieht jetzt das nächste Land nach in Sachen Social-Media-Verbot für Kinder und Jugendliche. Soziale Netzwerke machen Kinder unglücklich, sagt Premierminister Keir Starmer. Auch wenn es Jugendlichen Vorteile gebracht hätte, so der Minister weiter, sei ein vollständiges Verbot angesichts der Risiken und negativen Folgen trotzdem die richtige Entscheidung. Das Vereinigte Königreich folgt damit, so wie auch Österreich und andere europäische Länder, dem Vorbild Australiens. Und es gibt wirklich nichts, was es nicht gibt. Ein italienisches Raumfahrtunternehmen arbeitet jetzt am ersten Wohnmobil für den Mond. Mit dem Multipurpose Habitation Module sollen da erstmals Betten, eine Küche und Labore auf das rund 384.000 Kilometer entfernte Ziel gebracht werden können. Die Ausstattung des kosmischen Campers ist präzise auf das Überleben und Arbeiten im All abgestimmt. Und wenn alles gut läuft, könnte das Wohnmobil im nächsten Jahrzehnt schon zum Einsatz kommen.
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4: Von Oberösterreich bis nach Wien ist es heute am freundlichsten. In Kärnten und der Steiermark kann es am ehesten regnen. Ansonsten ist es heute so ein Mix aus Sonne und Wolken bei 18 bis 26 Grad. Der Dienstag bringt dann mehr Sonne und es wird wärmer. Am Nachmittag ziehen aber wieder einige Wolken mit Regenschauern auf. Die Temperaturen erreichen maximal 28 Grad. Der Mittwoch ist dann auch eher auf der sonnigen Seite. Hier ist Österreichs aktuellster Verkehrsservice. In Wien dauert es länger auf der Südosttangente Richtung Hirschstetten. Zwischen Hansenkurve und dem Knoten Kaisermühlen eine halbe Stunde braucht ihr hier länger. Niederösterreich, A1 Westautobahn Richtung St. Pölten, zwischen St. Pölten Süd und Losdorf 20 Minuten Zeitverlust und Richtung St. Pölten zwischen Pöchland und dem Parkplatz Ordning, da gibt es Behinderungen nach einem Unfall. Es dauert außerdem länger auf der A10 Tauernautobahn Richtung Salzburg zwischen Rennweg Katschberg und der Mautstelle St. Michael. 30 Minuten müsst ihr hier mehr mit einplanen. Wir wünschen eine gute und vor allem sichere Fahrt.
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4: Und mit Österreichs bester Musik. Ich hoffe, ihr habt einen schönen Wochenstart und auf geht's mit uns Richtung Feierabend.

0: Schönen Montag mit Österreichs bester Musik und wir kommen zu den Meldungen aus den Bundesländern.
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3: Der Quantenphysiker Hannes Pichler von der Universität Innsbruck hat in Rom den Antonio Feltrinelli Giovanni Preis erhalten und wird damit für seine Forschung in der Quantenphysik ausgezeichnet. Die mit 50.000 Euro dotierte Ehrung wurde in Anwesenheit des italienischen Staatspräsidenten Sergio Mattarella verliehen. Eine 46-jährige Alkolenkerin hat gestern Nachmittag in Döbriach beim Einbiegen auf die B98 ein Fahrzeug übersehen. Bei dem Unfall ist eine 36-jährige Lenkerin sowie zwei Mitfahrerinnen verletzt worden. Alle drei wurden ins LKH Villach gebracht, während die Unfallverursacherin nach positivem Alkotest den Führerschein abgeben musste. Und im Salzkammergut prüfen Land und Behörden derzeit verstärkt Motorboot-Sonderlizenzen sowie Bootshäuser, da der Verdacht besteht, dass Ausnahmegenehmigungen und Gebäude teilweise nicht bestimmungsgemäß genutzt werden. Hintergrund sind begrenzte Motorbootlizenzen an Seen wie Attersee, Traunsee und Mondsee sowie mögliche illegale Nutzungen von Bootshäusern als Ferienunterkünfte.
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2: Im Süden Österreichs kann es heute Abend noch richtig regnen. Der Dienstag, der bringt dann mehr Sonne und es wird wärmer. Am Nachmittag ziehen aber auch da wieder Wolken mit Regenschauern auf. Die Temperaturen bewegen sich zwischen 20 und 28 Grad. Der Mittwoch ist dann eher auf der sonnigen Seite, aber auch da sind Regenschauer nicht ganz ausgeschlossen. Teilweise kann es richtig schwül werden bei 22 bis 30 Grad. Am Donnerstag startet dann die Hitzewelle mit teilweise sogar 33 Grad. Hier ist Österreichs aktuellster Verkehrsservice. In Wien dauert es länger auf der Südosttangente Richtung Hirschstetten. Zwischen Hansenkurve und dem Knoten Kaisermühlen eine halbe Stunde braucht ihr hier länger. Niederösterreich, A1 Westautobahn Richtung St. Pölten, zwischen St. Pölten Süd und Losdorf 20 Minuten Zeitverlust und Richtung St. Pölten zwischen Pöchland und dem Parkplatz Ordning, da gibt es Behinderungen nach einem Unfall. Es dauert außerdem länger auf der A10 Tauernautobahn Richtung Salzburg zwischen Rennweg Katschberg und der Mautstelle St. Michael. 30 Minuten müsst ihr hier mehr mit einplanen. Wir wünschen eine gute und vor allem sichere Fahrt.
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2: Einen wunderschönen Wochenstart. Hier ist Antenne Österreich und es soll ja noch richtig heiß werden in dieser Woche. Wir haben es gerade im Wetter gehört. Da heißt es für uns, cool bleiben, alles mit der Ruhe nehmen. Und dazu gibt's Österreichs beste Musik. Schön, dass ihr mit dabei seid.

Mit Olli Mörs nehmen wir Kurs auf diesen Montag Feierabend. Antenne Österreich hier. Ich hoffe, euch geht's gut. Ich hoffe, ihr habt einen schönen Wochenstart gehabt. Und schön langsam steigt die Nervosität, die Anspannung, denn am Mittwochmorgen, da steigt Österreich in die Fußball-Weltmeisterschaft mit ein. Bei uns geht's weiter mit Lady Gaga und Runway. Geil.

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1: Iran-Vereinbarung sieht Gebühren für Straße von Hormus vor. Und Fußball-WM, Japan glänzt auch diesmal mit Reinlichkeit.
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1: Im Studio Jessica Kornpointner. Zum Rahmenabkommen zwischen den USA und dem Iran für eine Kriegsbeendigung ist iranischen Angaben zufolge noch eine Klausel über Gebühren für die Durchfahrt der Straße von Hormus hinzugefügt worden. Das meldet die staatliche iranische Nachrichtenagentur Fars heute unter Berufung auf mit der Sache vertraute Personen. Demnach sei der Text der Einigung im letzten Moment noch geändert worden, um die Frage der iranisch-omanischen Souveränität über die Straße von Hormus klar und ausdrücklich zu betonen. Es ist ein unrühmliches Ende, das der Labubu-Hype da gerade nimmt. Die Comic-Treff Buchhandels GmbH ruft das Stofftier jetzt nämlich zurück, weil bei einer Überprüfung der AGES festgestellt worden ist, dass sich Hände und Füße der Figur leicht lösen können. Und das bietet potenzielle Erstickungsgefahr für Kleinkinder. Kunden werden dringend gebeten, die betroffene Plüschfigur außerhalb der Reichweite von Kindern aufzubewahren. Und noch zur Fußball-WM. Dieses Land hat wirklich jeder gern zu Gast. Die Fans von Japan haben auch nach dem 2:2 gegen die Niederlande wieder mit Reinlichkeit geglänzt, indem sie ihre Tradition gepflegt haben, nach dem Spiel das Stadion sauber zu hinterlassen. In blauen Taschen, die sie zuvor noch zum Jubeln gewedelt haben, sind die Fans der Samurai Blue ausgerückt und haben die Abfälle von den Tribünen eingesammelt. Gestartet haben sie diese coole Aktion während des ersten WM-Auftritts der Mannschaft in Frankreich im Jahr 1998. Seitdem tun sie das alle 4 Jahre.
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3: Im Süden Österreichs kann es heute Abend noch richtig regnen. Der Dienstag, der bringt dann mehr Sonne und es wird wärmer. Am Nachmittag ziehen aber auch da wieder Wolken mit Regenschauern auf. Die Temperaturen bewegen sich zwischen 20 und 28 Grad. Der Mittwoch ist dann eher auf der sonnigen Seite, aber auch da sind Regenschauer nicht ganz ausgeschlossen. Teilweise kann es richtig schwül werden bei 22 bis 30 Grad. Am Donnerstag startet dann die Hitzewelle mit teilweise sogar 33 Grad. Hier ist Österreichs aktuellster Verkehrsservice. Wien A4 Ostautobahn Richtung Tangente zwischen der Simmeringheide und dem Knoten Prater 15 Minuten Zeitverlust. Wir schauen zur Südosttangente Richtung Hirstetten, dauert 30 Minuten länger. Richtung Enzersdorf sind es 15 Minuten. Niederösterreich A1 Westautobahn Richtung St. Pölten zwischen St. Pölten Süd und Losdorf 20 Minuten Zeitverlust. Oberösterreich A1 Westautobahn Fahrt Richtung Wien im Bereich Knoten Linz, da dauert es 15 Minuten länger. Und Salzburg A10-Autobahn Richtung Salzburg zwischen Rennweg-Katschberg und der Mautstelle St. Michael. Hier verliert ihr aktuell 30 Minuten. Wir wünschen eine gute und vor allem sichere Fahrt.
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3: Übermorgen ist es soweit. Österreich startet endlich auch rein in die Fußball-Weltmeisterschaft mit dem ersten Match gegen Jordanien und über die Jordanier. Über die sprechen wir gleich hier von 2 bis 3.

0: Südkorea gewinnt mit 2:1 gegen Tschechien, Katar gegen die Schweiz 1:1 und Australien besiegt die Türken mit 2:0. Also, ein paar Überraschungen waren da schon dabei bis dato bei dieser Fußball-Weltmeisterschaft. Und eines ist auch klar, Österreich möchte da nach dem ersten Spiel nicht dazugehören, denn die Österreicher, die sind gegen Jordanien der absolute Favorit. Auch, weil man die Jordanier hierzulande nicht sonderlich gut kennt. Aber das Team von Ralf Rangnick ist gewarnt. Unser Stürmer, Michi Gregoritsch.
1: Sie sind eine extrem kompakte Mannschaft, kommen auch total über dieses Teamgefüge, spielen ehrlicherweise richtig, richtig guten Fußball. Also ich glaube, es ist nichts jetzt, wo wir hingehen und so wie die Deutschen heute Siemens drüberfahren, sondern das wird ein sehr, sehr schweres Spiel. Die haben sie in einer sehr, sehr schweren Qualifikation qualifiziert und wir müssen hundertprozentig an unsere Obergrenze kommen, damit wir das Spiel auf unserer Seite ziehen.
0: Das wäre so wichtig, wenn Österreich mit einem Sieg in diese WM reinstarten würde. Los geht's dann am Mittwochmorgen um 6 Uhr in der Früh.

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15: Im Süden Österreich.

Österreichs kann es heute Abend noch richtig regnen. Der Dienstag, der bringt dann mehr Sonne und es wird wärmer. Am Nachmittag ziehen aber auch da wieder Wolken mit Regenschauern auf. Die Temperaturen bewegen sich zwischen 20 und 28 Grad. Der Mittwoch ist dann eher auf der sonnigen Seite, aber auch da sind Regenschauer nicht ganz ausgeschlossen. Teilweise kann es richtig schwül werden.

0: 15 Minuten Zeitverlust. Wir schauen zur südostangente Richtung Hirstetten, dauert es 30 Minuten länger. Richtung Enzersdorf sind es 15 Minuten. Niederösterreich, A1 Westautobahn Richtung St. Pölten, zwischen St. Pölten Süd und Losdorf 20 Minuten Zeitverlust. Oberösterreich, A1 Westautobahn Fahrt Richtung Wien, im Bereich Knotenlenz, da dauert es 15 Minuten länger. Und Salzburg, A10 Taunautobahn Richtung Salzburg, zwischen Rennweg-Katschberg und der Mautstelle St. Michael, hier verliert ihr aktuell 30 Minuten. Wir wünschen eine gute und vor allem sichere Fahrt.
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0: Die nächste Hitzewelle kommt auf Österreich zu und auch ansonsten gibt es einen Indikator, dass der Sommer nicht mehr lange weg ist. Antenne Österreich hier einen schönen Montag. Ja, die Salzburger Festspiele, die nehmen schön langsam Fahrt auf, beziehungsweise wird die Jedermann-Bühne am Domplatz, die weltbekannte, jetzt schon aufgebaut. Andreas Zechner ist der technische Leiter.
1: Am Domplatz selbst steckt in etwa 20 Tonnen Stahl, dann sind das 10 Tonnen Holz, noch Aluminiumkonstruktionen, Leitern, Treppen, Abgänge. Also insgesamt werden das so an die 50 Tonnen Material sein, die wir hier verarbeiten, nur für den Bühnenbereich.
0: Ja, beim ganzen Hype um die Fußball-WM vergesst man natürlich auch nicht auf die Kultur. Wir halten euch da immer am Laufenden. Und jetzt geht's hier weiter mit Österreichs bester Musik.
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6: Verfolgungsjagd in Wien endet mit heftigem Zauncrash. Und Fußball-WM, heute startet Spanien die Titelmission.
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6: Im Studio Jessica Kornpointner. In Wien ist eine Verfolgungsjagd auf der A2 gestern mit einem Crash gegen einen Zaun geendet. Der 39-Jährige ist

0: einer Polizeikontrolle davon gebraust und hat auf bis zu 230 km/h beschleunigt. Dabei hat er andere Fahrzeuglenker und Fußgänger im Bereich von Schutzwegen, Radfahranlagen, Bus- und Straßenbahnhaltestellen gefährdet. Als die Beamten ihm schließlich den Fluchtweg versperrt haben, ist er über einen Feldweg ausgewichen und in den Zaun gekracht. Der Russe und zwei Mitfahrer sind festgenommen worden. Weiter in den Iran. Dort sind laut UNO-Angaben alleine seit Jahresbeginn mindestens 40 Menschen hingerichtet worden, darunter 18 Demonstranten. Allesamt unter Verweis auf die nationale Sicherheit. UNO-Menschenrechtskommissar Volker Türk beklagt heute vor dem Menschenrechtsrat der Vereinten Nationen in Genf, die Menschen im Iran seien gefangen zwischen Krieg und brutaler Unterdrückung. Und noch zur Fußball-WM. Heute startet mit Favorit Spanien gegen Kapverde ins Turniergeschehen. Alles andere als ein klarer Sieg des amtierenden Europameisters wäre überraschend. Laut Trainer Luis de la Fuente gefällt die Favoritenrolle. Er betont bei der Pressekonferenz, das helfe sogar, diese WM mit dem Enthusiasmus anzugehen, etwas Bedeutendes zu erreichen. Anklick ist heute um 18 Uhr unserer Zeit.
1: Jetzt noch vor allem im Süden Österreichs einige Schauer und einzelne Gewitter. An der Alpen-Nordseite und im Osten ja, da weht weiterhin ein lebhafter Wind. Dann in der Nacht, da können die Wolken zunehmend auflockern. Der Wind, der schwächt dann ebenso ab. Dann starten wir in den Dienstag, sonnig, maisfreundlich und auch vereinzelte Nebelfelder. Die lösen sich rasch wieder auf. Im Tagesverlauf frischt es dann vielleicht an der Alpen-Nordseite wieder etwas auf und im Osten ebenso. Es könnten auch ein paar Wolken durchziehen und einzelne Regenschauer kommen, aber wir haben Temperaturen zwischen 20 bis 28 Grad und es wird deutlich wärmer.
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10: Verfolgungsjagd in Wien endet mit heftigem Zauncrash. Und Fußball-WM, heute startet Spanien die Titelmission.
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10: Im Studio Jessica Kornpointner. In Wien ist eine Verfolgungsjagd auf der A2 gestern mit einem Crash gegen einen Zaun geendet. Der 39-Jährige ist vor einer Polizeikontrolle davon gebraust und hat auf bis zu 230 km/h beschleunigt. Dabei hat er andere Fahrzeuglenker und Fußgänger im Bereich von Schutzwegen, Radfahranlagen, Bus- und Straßenbahnhaltestellen gefährdet. Als die Beamten ihm schließlich den Fluchtweg versperrt haben, ist er über einen Feldweg ausgewichen und in den Zaun gekracht. Der Russe und 2 Mitfahrer sind festgenommen worden. Weiter in den Iran. Dort sind laut UNO-Angaben alleine seit Jahresbeginn mindestens 40 Menschen hingerichtet worden, darunter 18 Demonstranten.

0: allesamt unter Verweis auf die nationale Sicherheit. UNO-Menschenrechtskommissar Volker Türk beklagt heute vor dem Menschenrechtsrat der Vereinten Nationen in Genf, die Menschen im Iran seien gefangen zwischen Krieg und brutaler Unterdrückung. Und noch zur Fußball-WM. Heute startet mit Favorit Spanien gegen Kapverde ins Turniergeschehen. Alles andere als ein klarer Sieg des amtierenden Europameisters wäre überraschend. Laut Trainer Luis de la Fuente gefällt die Favoritenrolle. Er betont bei der Pressekonferenz, das helfe sogar, diese WM mit dem Enthusiasmus anzugehen, etwas Bedeutendes zu erreichen. Anklick ist heute um 18 Uhr unserer Zeit.
1: Jetzt noch vor allem im Süden Österreichs einige Schauer und einzelne Gewitter. An der Alpen-Nordseite und im Osten weht weiterhin ein lebhafter Wind. Dann in der Nacht, da können die Wolken zunehmend auflockern. Der Wind, der schwächt dann ebenso ab. Dann starten wir in den Dienstag, sonnig, maisfreundlich und auch vereinzelte Nebelfelder. Die lösen sich rasch wieder auf. Im Tagesverlauf frischt es dann vielleicht an der Alpen-Nordseite wieder etwas auf und im Osten ebenso. Es könnten auch ein paar Wolken durchziehen und einzelne Regenschauer kommen, aber wir haben Temperaturen zwischen 20 bis 28 Grad und es wird deutlich wärmer.
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8: Jetzt noch vor allem im Süden Österreichs einige Schauer und einzelne Gewitter. An der Alpen-Nordseite und im Osten ja, da weht weiterhin ein lebhafter Wind. Dann in der Nacht, da können die Wolken zunehmend auflockern. Der Wind, der schwächt dann ebenso ab. Dann starten wir in den Dienstag. Sonnig, meist freundlich und auch vereinzelte Nebelfelder. Die lösen sich rasch wieder auf. Im Tagesverlauf frischt es dann vielleicht an der Alpen-Nordseite wieder etwas auf und im Osten ebenso. Es könnten auch ein paar Wolken durchziehen und einzelne Regenschauer kommen, aber wir haben Temperaturen zwischen 20 bis 28 Grad und es wird deutlich wärmer.
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7: Jetzt noch vor allem im Süden Österreichs einige Schauer und einzelne Gewitter. An der Alpen-Nordseite und im Osten, ja, da weht weiterhin ein lebhafter Wind. Dann in der Nacht, da können die Wolken zunehmend auflockern. Der Wind, der schwächt dann ebenso ab. Dann starten wir in den Dienstag, sonnig, maisfreundlich und auch vereinzelte Nebelfelder. Die lösen sich rasch wieder auf. Im Tagesverlauf frischt es dann vielleicht an der Alpen-Nordseite wieder etwas auf und im Osten ebenso. Es könnten auch ein paar Wolken durchziehen und einzelne Regenschauer kommen, aber wir haben Temperaturen zwischen 20 bis 28 Grad und es wird deutlich wärmer.
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6: Jetzt noch vor allem im Süden Österreichs einige Schauer und einzelne Gewitter. An der Alpen-Nordseite und im Osten ja, da weht weiterhin ein lebhafter Wind. Dann in der Nacht, da können die Wolken zunehmend auflockern. Der Wind, der schwächt dann ebenso ab. Dann starten wir in den Dienstag, sonnig, meist freundlich und auch vereinzelte Nebelfelder. Die lösen sich rasch wieder auf. Im Tagesverlauf frischt es dann vielleicht an der Alpen-Nordseite wieder etwas auf und im Osten ebenso. Es könnten auch ein paar Wolken durchziehen und einzelne Regenschauer kommen, aber wir haben Temperaturen zwischen 20 bis 28 Grad und es wird deutlich wärmer.
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0: Jetzt noch vor allem im Süden Österreichs einige Schauer und einzelne Gewitter. An der Alpen-Nordseite und im Osten ja, da weht weiterhin ein lebhafter Wind. Dann in der Nacht, da können die Wolken zunehmend auflockern. Der Wind, der schwächt dann ebenso ab. Dann starten wir in den Dienstag, sonnig, meist freundlich und auch vereinzelte Nebelfelder. Die lösen sich rasch wieder auf. Im Tagesverlauf frischt es dann vielleicht an der Alpen-Nordseite wieder etwas auf und im Osten ebenso. Es könnten auch ein paar Wolken durchziehen und einzelne Regenschauer kommen, aber wir haben Temperaturen zwischen 20 bis 28 Grad und es wird deutlich wärmer.
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0: Trotz geht's momentan trocken durch die Nacht, immer wieder aber auch ein paar Regenschauer und Gewitter mit dabei. Das passt auch zum heutigen Freitag, da haben wir es im Osten und im Süden weitgehend trocken und immer wieder sonnig. Allerdings von Vorarlberg bis ins westliche Niederösterreich sowie im Norden der Obersteiermark meist Wolkenfelder und immer wieder auch Regen und Gewitter. Die Temperaturen erreichen zwischen 13 Grad etwa im Mühlviertel und 22 Grad. Mit mehr Sonnenschein im Süden und im Osten Österreichs.
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0: vielerorts, da bleibt es bereits trocken. Es sind zwar noch vereinzelte Regenschauer und Gewitter möglich. Der Wind, der macht sich an der Alpen-Nordseite und im Osten noch ziemlich bemerkbar, lässt jetzt aber in der Nacht nach. Es lockert auch schon sich der Himmel auf und die Wolken, die verziehen sich wieder. Am Dienstag starten wir mit viel Sonnenschein und wenigen Nebelfeldern. Im Laufe des Tages dann einige Wolken, die durchziehen. Besonders in den Bergen, da sind einzelne Schauer oder kurze Gewitter möglich. Es kommt auch wieder ein lebhafter Westwind auf. Die Temperaturen, die erreichen dann angenehme 20 bis 28 Grad.
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